live im Radio. Und wir haben noch eine Stunde knapp für die Sendung. Leider ist es schon 2 Uhr morgen, aber Briatore ist natürlich noch nicht fertig. Es geht immer noch weiter, eine Stunde mit seinem geilen Minimal House. Ein bisschen schneller, ein bisschen banziger, aber so muss es sein um die Zeit, dass ihr natürlich nicht einpennt, wo ihr auch immer seid. Und ja, ihr euch weiter feiern, weiter tanzen, weiter viben. Es geht noch weiter, eine Stunde bis um 3 Uhr morgen. Kurz vor Schluss gibt es natürlich noch ein Interview mit dem Briatore. Aber bis dann geht's weiter mit Sound, mit der finest House Music hier auf Blue Dimension Show live auf Radio Rabe. Ihr wisst, Daddy Deep am Mikrofon. Und es geht zurück zum Briatore. Viel Spaß, meine Leute.

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1: Yes, yes, yes, yes. Daddy Deep. Wir sind zurück bei Radio Rabe live. Blue Dimension Show mit Jaco Records Label Night. Ihr wisst genau, wie es läuft hier mit dem Daddy Deep. Es wird nie langweilig. Wir sind hier gerade dran an den Decks mit Bridiatore. Bridiatore, geht ihm folgen auf Instagram bei Jaco Records. Er ist auch Labelchef von diesem Label. Und er ist jetzt noch eine halbe Stunde dran. Leider sind wir schon fast fertig, aber es geht noch 30 Minuten weiter mit Bridiatore an den Decks. Am Schluss gibt es ein kurzes Interview mit ihm. Und dann könnt ihr noch die letzten Minuten mit ihm weiter bouncen. Und dann ist leider schon Feierabend. Aber ihr hört mich sicher nochmal. Und der Bridiatore hört ihr auch nochmal. Und sein Sound läuft gerade weiter. Ich wünsche euch noch weiterhin viel Spass in der letzten halben Stunde auf Blue Dimension. Auf Radio Rabe, live on air mit Daddy Deep als Host. Jaco Records, Label Night, geht folgen auf Instagram. Ihr wisst, wie es läuft und es geht weiter. Viel Spaß und bis nachher.
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0: Mikrofon. Live auf Radio Rabe. Briatore an der Decks gsi, 1,5 Stunden. Wie geht's dir?
1: Hey, mir geht's gut bis jetzt. Ja, merci vielmals für die Einladung. Merci, dass wir hierher kommen durften. Echt ein gutes Erlebnis. Das zweite Mal dürfen hier im Radio Rabe spielen.
0: Yes.
1: Danke, danke. Ja,
0: ja, merci für dich, merci für den Sound. Danke, dass du bei mir kommst. Und ja, merci, dass ich beim Label dabei sein darf. Du als zweiter Labelchef.
1: Herzlich willkommen,
0: Jaco Records. Merci vielmals.
1: Schön bist du da, schön bist du dabei. Ich freue mich auf die Zukunft, für die Zusammenarbeit.
0: Yes.
1: Und auf weitere schöne Projekte, wie jetzt das da zum Beispiel.
0: Yes, ich freue mich auch. Ja, es gibt sicher noch weitere Nächte mit Jaco Records Label hier auf Radio Rabe bei Blue Dimension. Das ist sicher nicht das letzte Mal, wo ihr bei uns habt gehört. Und ja, zu dir auch noch schnell. DJ, wie lange machst du das schon?
1: Hey, also DJ-le ist jetzt sicher etwa seit 12 Jahren.
0: 12 Jahre?
1: Aber eben, angefangen wirklich mit einem Traktor MK2 irgendwo in einem abgefuckten Schuppen, kann man sagen, mit einem Laptop die ersten Tracks runtergeladen. Genau, also es hat so angefangen und dann nach und nach sich probieren an Privatpartys ein bisschen zu verarbeiten. Und so ist dann das eine zum anderen gekommen, würde ich mal meinen. Die eine Party im Rincon Latina, die wir selber veranstaltet haben. Und von dort aus natürlich immer wieder Vitamine, die sie kommen. Und ja, so hat, dann, hat sich das Ganze so ein bisschen zusammengeführt. Ja.
0: Sehr nice, sehr nice. Und musst du dich noch an den Tag erinnern, wo du hast gefunden, hey, jetzt DJ und es geht nicht mehr anders?
1: Ja, das erste Mal im Dachstock mit meinem besten Kollegen und zwei anderen. Sind wir im Dachstock gewesen, das erste Mal überhaupt so an einer Minimal-Party. Hey, und hey, die Musik hat mich einfach gepackt und gerissen. Hey, es war so ein schöner Abend gewesen, bis wir dann in der Morgenstunde können tanzen in diesem Dachstock. Und ja, der Dachstock ist natürlich ein Kulturerbe von Bern.
0: Sowieso, ja.
1: Ja, und ja, und ein grosses Dank noch meinem Cousin, dass er mich mit der elektronischen Musik so ein bisschen näher gebracht hat. Mit den MP3-Players dann zumals noch, wo er die Lieder für mich extra aufgeladen hat. Ja.
0: Geil, geil.
1: Genau, ja. Und ja, ein grosses Dank auch noch so ein bisschen an die Afterscene in Bern.
0: Ja, die war bekannt, ja.
1: Genau, zum Beispiel auch das Playground, Format, Plan B. Genau, ja, so
0: ja, D-Clubs. Ja, kenne ich auch noch.
1: Wo ich wirklich sehnsüchtig den DJs zugeschaut habe, hey, wie machen sie das? Und ja, schlussendlich stehe ich jetzt selber hinter den Decks, genau, ja.
0: Genau, so muss es sein, Mann. Jaco Records, Briatore, ihr habt es gehört. Und du hast sicher auch Social Media, wo kann man dir folgen?
1: Hey, genau, wir haben natürlich die Jaco Records-Seite, wie es dir alle schon gesagt hat.
0: Yes.
1: Jaco Records Official. Und ich persönlich habe noch das Briatore Official Konto. Ja, dort seht ihr meistens so die Events, die laufen, aktuelle Gigs und manchmal schon private Sachen drin. Ja, folgt rein, würde uns freuen. Kommen da die nächsten Events, die werden auf euch zukommen. Genau, bleiben kleine Überraschungen. Wir sind noch selber ein bisschen in Planung. Wir sind ein paar Monate weg, darum hocken wir jetzt in Zukunft zusammen und schauen, was da auf uns zukommt und was auf euch zukommt natürlich. Freut euch drauf und kommt vorbei.
0: Ja genau, es kommt, es läuft etwas, eben, es hat neue Members dabei, es sind neue Pläne geschmieden, aber bleibt auf dem Laufenden, wie er gesagt hat, Jaco Records Official auf Instagram, folgen für mehr News, mehr Tunes und natürlich Briatore Official, unbedingt yeah. Folgen auf Instagram. Und ja, ich wollte mich noch herzlich bedanken für das kleine Interview und für die Set natürlich.
1: Ich danke dir, Daddy Deep, für die Einladung, für das Organisieren des Ganzen. Echt wirklich etwas Wertvolles, so etwas zu machen, wirklich wie für das Connecten, für die Personen, die einfach die Musik gerne haben.
0: Yes.
1: Für die Leute, die auf der Straße sind, daheim, was auch immer. Danke für die Einladung, merci für das Hosten und merci für deine Arbeit. Du schön bist dabei.
0: Danke vielmals. Danke gleichfalls, dass du da bist. Und ja, ich würde sagen, du gehst noch die letzten 5 Minuten weiter auflegen.
1: Definitiv.
0: Und ja, ich wollte mich schon an diesem Punkt verabschieden. Daddy Deep Sendung, Blue Dimension Show, live auf Radio Rabe. Das war es mit mir beim Hosten. Wir hören im Briatore noch schnell ein bisschen zu, 5 Minuten. Und dann ja, wär's das für heute Samstag, morgen, Abend, Nacht gewesen. Ich wünsche euch viel Spass, gute Nacht, passt auf und viel Spass beim After. Daddy Deep, live auf Radio Rabe, Blue Dimension Show. Good night.
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0: an der Tür. Erwartest du wen? Vielleicht ist es ja Klaus. Tom war immer noch in Unterhosen. Er öffnete die Tür. Guten Tag, Polizei. Können wir reinkommen? Erstes Kapitel. warte mal. Ja, also wir folgen jetzt mal der Klautsch in die Schuhfabrik, okay? Jetzt haben wir die Klautsch schon ein bisschen kennengelernt. Und das Kapitel heißt Händel-Punks. Jetzt muss man das so sagen, Händel ist Bulli. Ja? Das fängt damit an, dass die Klautsch sagt, Herrst, was habe ich gesagt, außer mit dem Händel? Also hör zu, hör zu. Was habe ich gesagt? Außer mit dem Bulli. Kommt das halbwegs hin? Okay. Klaus scheuchte das Tier mit einem Geschirrtuch Richtung Tür. Das Huhn flatterte aufgeregt durch den Raum und landete auf einem Tisch. Was auf den Tisch kommt, wird gegessen, drohte Klaus. Gestresst, die Minerva nicht. Dösi fing die Henne mit geübtem Griff ein und trug sie beruhigende Worte murmelnd vor die Tür. Mit seinem roten Iro und den roten Aschenbechern in den Ohrtunneln sieht Dösi selber ein bisschen wie ein Händel aus, dachte Klautsch. Es war Freitag und ein sonniger Frühsommernachmittag und die Punks in der Küche der Schuhfabrik waren gerade mit Saubermachen beschäftigt, als Dösi und Jesse mit dem Bus vorfuhren, um ihren Most vorbeizubringen. Jetzt rauchte Dösi erst einmal eine mit Klautsch. Warum nimmst du das Händel überhaupt mit in die Schuhfabrik? Die haben wir erst seit ein paar Tagen und die anderen Hühner mobben sie ur. Hier passiert dir nichts. Minerva hatte sich etwas beruhigt und trank jetzt aus der Wasserschüssel für die Hunde. Kiwis Hund Langosch war neugierig geworden und wollte nach Hundeart Minervas Hinterteil beschnüffeln, um sie kennenzulernen, bekam aber sofort eins mit dem Schnabel auf die Schnauze. Langosch schaute auf und verzog sich ängstlich winselnd mit eingezogenem Schwanz zu seinem Besitzer, einem kleinen, drahtigen Punk mit grünem Schopf, der gerade die Tische und Bierbänke abwischte. Kiwi legte kurz den Fetzen hin, beugte sich zu Langosch runter und kraulte ihn tröstlich. Er und die anderen freuten sich schon auf das Meersau-Konzert später am Abend. Sie hatten sie noch nie live gesehen. Aber vorher gab es noch viel zu tun. Inzwischen pickte Minerva an ein paar Ziegestummeln, begriff aber sehr schnell, dass sie ungenießbar waren und ging lieber auf die Wiese der Open-Air-Bühne. Die Roadies waren dort gerade mit Reparaturen beschäftigt und ließen sich von Minerva nicht stören. War was am Schuhplenum am Freitag? Ich war ja nicht dabei, fragte Klautsch Kiwi, während sie putzten. Naja, die Gaff hat sich anscheinend gespalten.
1: Die was?
0: Die Gruppe anarchistischer FußgängerInnen.
1: Was ist mit denen?
0: Naja, also das Statut der Gaff besagt, dass Mensch immer bei Rot die Straße überqueren muss und dabei die Internationale zu grölen hat.
1: Ja, ist das, die sind das? Ich dachte, das ist ein Satireprojekt.
0: Kiwi leerte den Kübel aus und füllte frisches Wasser ein, während Klautsch das saubere Geschirr einräumte. Ich glaube, das war's ursprünglich eh, aber irgendwie ist das aus dem Ruder gelaufen. Jedenfalls haben sich Emil und Jesse ur darüber gestritten, ob man das wirklich bei jeder fucking roten Ampel machen muss oder nur, wenn es am Weg liegt. Es gab keinen Konsens, ergo Spaltung in Forum anarchistischer FußgängerInnen, also FAF und GAF. Dann fand sich kein Konsens zu der Frage, ob es grundsätzlich zulässig sei, auch bei Grün die Straße zu überqueren, wenn es sich so ergibt. Und darum gibt es jetzt noch die FRAF, die Fraktion anarchistischer FußgängerInnen. Alter, genau, hast nicht viel verpasst. Ja, also es tun sie jetzt noch ein paar Sachen, ich überspringe jetzt ein bisschen was. Der Dösi, den haben wir jetzt noch am Radar mit dem Huhn, ja? Der hat jetzt den Most vorbeigebracht. Und inzwischen hatte Dösi seinen Bus zu Dimitri in die Werkstatt gebracht. Dort roch es nach Maschinenöl, Benzin, Zigarettenrauch, Schweiß und Autoreifen. Und durch die alten Fenster des Gründerzeitbaus schien die Sonne herein. Staubflankerln tanzten in den Sonnenstrahlen. Im Keller unter der Werkstatt befanden sich Proberäume und man hörte jemanden Schlagzeug üben. Als Dösi reinkam, schweißte Dimitri gerade an einer gigantischen Metallskulptur aus Altmetall. Sie sollte einmal eine Art Maschinenwesen darstellen, irgendwas zwischen Panzer und Dinosaurier. Dazu recycelte er Zahnräder, Auto- und Motorradschrott, Stahlträger, Rohre, Werkzeuge, große Stahlmuttern, Schrauben und was.

0: was er sonst noch fand. Er war so versunken in seiner Arbeit, dass er Döse zuerst nicht bemerkte. Und Döse hatte keine Eile und wollte ihn nicht stören. Er öffnete sich ein Dosenbier aus seinem Rucksack und schlenderte durch die Halle, um Dimitris fertige Werkstücke anzuschauen. Da war zum Beispiel ein Leopard aus Metall und Tierknochen. Döse bewunderte die Eleganz, die Dimitri der Statue eingehaucht hatte. Der Kopf bestand aus einem Tierschädel, aus den Augenhöhlen blickten ihn Kupfermuttern an. Die Rippen waren aus Bandstahl. Außerdem standen reparaturbedürftige Stühle, halbfertige Gitter und sonstige Werkstücke herum. Irgendwann unterbrach Dimitri sein Tun, nahm die Schweißerbrille ab und bemerkte Döse. Servus, Dimitri. Hallo, bringst du den Wagen? Ja, genau. Ich muss bald das Bickerl, also die Plakette, neu machen lassen und da sind ein paar Sachen zu schweißen. Kannst du mal drüber schauen und mir sagen, was zu machen ist und was du dafür willst? Klar. Aber du weißt, ohne Arbeitsgrube oder Hebebühne bin ich eingeschränkt. Sag, hast du noch ein Bier in dem Rucksack? Schweißen macht durstig. Döse reichte ihm eine Dose und Dimitri genoss das Bier sichtlich. Döse deutete auf die Riesenskulptur. Schaut schon echt gut aus, du kommst ja gut voran, aber wie kriegst du das durch das Tor, wenn's fertig ist? Das wiegt ja sicher eine Tonne. Ah, das schaffen wir schon. Zur Not frage ich meinen Haberer-Kumpel. Der hat eine Baufirma und dann machen wir das mit dem Kran durchs Dach. Der schuldet mir noch was vom Haus bauen, kein Problem. Na dann. Ich lass dich mal weiterwerken. Ciao dabei. Passt. Komm in so 2 Stunden wieder vorbei. Bis dann. Er wandte sich wieder seiner Skulptur zu und Döse trat ins Freie. Er blickte sich um, aber Minerva war nirgendwo zu sehen. Er schaute zu den Hochbeeten der Wohngruppe. Dort wurde Gemüse fürs Abendessen geerntet. Hast du meinen Huhn gesehen? Nein, aber wenn du eine Laufente gegen die Schnecken hast, dann immer her damit. Leider nicht. Aber bei uns am Vierkanthof gibt es gerade ziemlich viele Tigerschnäkel. Soll ich nächstes Mal welche mitbringen? Die fressen nämlich die Gelege. Das wäre lieb. Passt, mach ich. Döse suchte weiter. Im Wohngebäude war Minerva nicht. Die Tür zu den Proberäumen war versperrt, also konnte sie dort auch nicht sein. Er überlegte schon, ob er Kiwi fragen sollte, ob Langosch ihre Fährte aufnehmen könnte, aber er bezweifelte, dass Langosch das Huhn auch wirklich finden wollte. Er ging wieder Richtung ehemalige Betriebsküche, wo Glautsch, Kiwi und Jesse werkten. Da bemerkte er, dass die Tür zum ehemaligen Büro des Warenausgangstags offen stand. Er hörte Musik und das charakteristische Surren einer Tätowiermaschine. Offenbar hatte Schorsch gerade Kundschaft. Drinnen roch es nach Desinfektionsmittel, Schweiß und Räucherstäbchen. Schorschens Kunde lag auf der Liege und ließ sich den Rücken tätowieren. Der Meister selbst war ganz vertieft in seine Arbeit.
1: Hey, Schorsch! Wer stört? Warte, ihr braucht die andere Brille, ich sehe grad nix.
0: Schorsch war ein temperamentvoller Mitvierziger mit imposantem Bart und Haarwuchs. Er setzte seine Fernbrille auf und blickte Döse aus seinen kleinen, schelmischen Augen an.
1: Ah, Döse, was gibt's?
2: Hast du hier irgendwo meinen Huhn gesehen?
1: So eine rotbraune Legehenne?
2: Ja, genau.
1: Die wirklich furchtbar neugierig ist und alles zuscheißt. Und am liebsten auf liegenden Menschen, die gerade tätowiert werden, herumläuft. Nein, habe ich nicht.
0: Er schmunzelte spitzbübisch und er zeigte ihm grinsend den Finger.
1: Frag mal die Künstler.
0: Unweit der Werkstatt stand die Kunstfabrik. Ein Gebäude, in dem die Kunstschaffenden residierten. Die Tür stand offen und Döse trat ein. In der Halle waren einige Frauen damit beschäftigt, eine Ausstellung vorzubereiten. Auf einem abgeranzten Sofa lag ein junger Typ mit langen Dreads und schlief. Am Boden neben ihm döste ein Hund. Döse blickte herum. Kein Huhn zu sehen. In der Mitte der Halle stand eine Installation und die Künstlerin war gerade dabei zu testen, ob sie funktionierte. In einer circa 1x2 Meter großen und 1,5 Meter hohen Glasvitrine befand sich ein Vibrator, der auf einem Gestell mit einem Mechanismus montiert war und so umgebaut war, dass er statt mit Batterien mit einem Netzteil betrieben werden konnte. Unweit davon befand sich eine künstliche Vagina, die ebenfalls auf einem Gestell befestigt war. Darüber befand sich eine Art Seifenspender. Alles war sichtbar verkabelt. Die Künstlerin betätigte einen Schalter. LEDs blinkten. Die Gummimuschi begann rhythmische Bewegungen zu machen. Der Vibrator drang in sie ein und aus dem Spender tropfte Gleitmittel drauf. Das Surren der Maschinen vermischte sich mit einem verstörenden rhythmischen Schmatzgeräusch. Auf einer Plakette stand der Titel des Kunstwerks: The Unstoppable Sex Machine.
2: Hast du zufällig meine Hände gesehen?
0: Fragte Döse die Künstlerin.
2: Ja, da ist vorhin eines vorbeigekommen. Das hat ein Ei gelegt. Ich glaube, es ist aufgegangen in einen Gemeinschaftsraum. Magst du das Ei haben?
0: Kannst du gern behalten, wenn du magst.
2: Danke.
0: Die Künstlerin betrachtete das Ei nachdenklich. Dann huschte ein Lächeln über ihr Gesicht.
2: Sie hat eine Idee.
0: Döse nahm die Treppe. Und da hörte er schon aufgebrachtes Geschimpfe und Gegacker. Minerva flatterte ihm entgegen und er fing sie ein.
2: Ich drehe dem Scheißvieh den Hals um!
0: Schritte polterten die Treppe herunter und dann stand ein zorniger Künstler mit wallendem Gewand vor Döse und seinem Huhn.
2: Ist das dein Vogel?
0: Ja, wieso?
2: Nimm das Vieh gefälligst an die Leine! Wir hatten gerade echt was Feines aufgelegt. Und dann flattert das Scheißhuhn auf den Tisch und weht alles runter.
3: In meinen Augen hat Julia hier mit uns und mit Hilfe des Händels einen schönen Rundgang durch die Schuhfabrik unternommen. Weiteres findet ihr bei der Buchhändlerin eures Vertrauens im Netz oder in der Borke, der anarchistischen Bibliothek mit Infoladen in der Reitschule Bern. Julia Bassinger, Schuhfabrik bleibt, knapp 300 Seiten vom Glitzer und Grind Verlag Wien. Den nächsten Vortrag könnte ich mit einem Filmzitat beginnen. Es gäbe tausende Varianten. Fast in jedem halbgaren Gangster- oder Politthriller gibt es die Stelle »Sage nichts«. Warum nicht beleuchtet das Buch über Polizeiverhörtaktiken vom Projekt Invasions.
4: Zack, zack, zack. Okay, hallo zusammen. Ich werde jetzt dieses Buch vorstellen. Das heißt, wie die Polizei verhört und wie wir uns dagegen verteidigen können. Vielleicht zuerst ein paar logistische Punkte. Deutsch ist nicht meine Hauptsprache und Hochdeutsch noch weniger. Darum, ihr könnt gerne jederzeit mich unterbrechen, wenn das nicht klar ist oder nicht deutlich war. Oder auch gerne jederzeit, wenn ihr Fragen habt. Wie schon gesagt, ich habe einen Vorstellungsplan, aber der ist gar nicht so wichtig, weil ich habe Infos, die ich euch weitergeben will. Es macht viel mehr Sinn, weil wenn das der Fokus ist, also wenn ihr Fragen habt oder wenn ihr in den Inhaltsverzeichnis seht, okay, hier, über das wurde nicht geredet, das würde mich interessieren, dass ihr dann euch wie mich jederzeit unterbrecht und wir Fokus auf diese Thematik geben, die euch interessiert. Die Bücher, die sind gegen Spende erhältlich auf dem Tisch in der Büchermesse. Wahrscheinlich geht der Tisch aber recht schnell fort nach dem Vortrag. Also es gibt dann eine knappe Zeit, um sie noch zu haben. Aber sie sind auch als PDF auf dem Internet freigestellt und sie können per E-Mail bestellt werden. Es sind Infos, die es jetzt mittlerweile auf ganz verschiedene Sprachen gibt. Es gibt das Buch auf Deutsch, auf Französisch, auf Englisch, Spanisch, Italienisch und weitere Sprachen. Eben PDFs sind alle auf die Website erhältlich, die hier gedruckt ist. Die Infos fokussieren sich wirklich hauptsächlich mit der Frage, wie die Polizei arbeitet. Also das ist so im Buch, aber es wird auch so sein in der Vorstellung, die ich mache, dass am meisten werde ich die Perspektive von der Polizei haben und erkläre, wie die Polizei arbeitet und wie sie sich eben Sachen üben, Sachen organisieren. Und die Idee dazu war, dass es von dieser Perspektive aus am einfachsten ist, zu verstehen, warum die Aussageverweigerung die beste Verteidigungsstrategie ist in einem Verhör. Also wenn wir wirklich verstehen, wie die Polizei üben und lernen, Verhöre zu machen, dann ist es auch viel intuitiver und einfacher zu verstehen, okay, warum diese eine Strategie, also die Aussageverweigerungsstrategie, die beste Hilfe ist. Der Inhalt kommt mehrheitlich aus drei so Hauptquellen. Die größte Quelle sind eigene Polizeischriften, also wirklich die Akademieübungen, Bücher, die sie haben, um eben Verhör zu lernen. Zweite Quellen sind Prozesserfahrungen, die die Menschen gemacht haben, die das Buch geschrieben haben. Und dritte Quelle sind Erfahrungsberichte von weiteren Prozessen, also Verfahren, die irgendwann veröffentlicht wurden und wo auch die Verhörprotokolle dann veröffentlicht wurden, wo es sichtbar wurde, wie die Verhöre gemacht wurden und eben was funktioniert hat, was nicht. Genau. Es ist kein, das ganze Buch und auch was ich jetzt sagen werde, ist kein juristischer Guide. Es ist auch nicht spezifisch über die Schweiz orientiert, sondern allgemein. Es geht wirklich um Tischverhörstrategien, die gelernt werden. Und heute ist es so, dass wie die meisten Polizeieinheiten von einem Großteil der Welt so ein bisschen der gleiche Hauptkern lernt von den Verhörstrategien und diese dann anpasst an der juristische Rahmen von dem Land. Das sind oft so kleine Anpassungen an, wie ab wann darf eine verhörte Person Anwältinnen sehen, ab wann darf eine verhörte Person die Akte sehen, so ja, wie lange dürfen die Cops eine verhörte Person im Gewahrsamen behalten, so kleine Sachen. Genau, aber alles, was so wirklich so juristische Sachen angeht, ich glaube, das meiste weiß ich auch gar nicht. Also das macht dann viel mehr Sinn, wirklich auf lokale Antriebsstrukturen zu gehen. Okay, um den Rahmen von einem Verhör zu verstehen, mache ich oft so dieses kleine Schema, um zu erklären, so wo, an welcher Stelle von dem ganzen Justizsystem das Verhör lokalisiert ist, und zwar bei den Cops. Die Cops aber, das ist so ein bisschen wie wirklich das, ich bin nicht sicher, ob der Ausdruck komplett stimmt, aber so Fußvolk vom Justizsystem, also wirklich die unterste Stufe in der Hierarchie von dem Justizsystem. Und ihre Arbeit ist, Informationen zu sammeln, die sie dann in die Ermittlungsakte hineintun. Also es geht wirklich um Informationen zu sammeln, diese in die Akte hineinzutun. Und wenn sie das Gefühl haben, dass sie jetzt entweder genug haben, um dass ein Prozess stattfindet, oder dass sie keine Ressourcen mehr für diesen Fall haben, Zeit- oder Geldressourcen, dann geben sie die Akte weiter an die Staatsanwaltschaft. Und die Staatsanwaltschaft schaut in die Akte hinein und entscheidet, ob es genügend Infos gibt, also Informationen gibt, um ein Urteil zu fällen. Also um das ein oder eine Richterin sagt, schuldig oder unschuldig. Und wenn es nicht genug Informationen hat, dann schmeißen sie es fort entweder, also und dann gibt es keinen Prozess. Oder aber sie schicken es wieder zurück zu den Cops, und mit der Botschaft, okay, es hat nicht genug Informationen, macht eure Arbeit besser. Aber es kann auch sein, dass sie die Ermittlungsakte zurückschicken und spezifische Infos fragen. Zum Beispiel, okay, wir möchten mehr Infos, ermittelt mehr über diese Person, diesen Ort, diese Struktur. Entweder für die gleiche Ermittlung oder für andere Ermittlungen, die auch am Laufen sind. Und wenn die Staatsanwaltschaft das Gefühl hat, okay, es hat genug Informationen hier, jetzt kann es so einen Prozess geben, dann geben sie die Infos weiter zu den Richtern. Richter, Richterin, die dann anhand von Informationen entschieden werden, was ist das Urteil. Und das heißt, dass hier juristisch entschieden wird, welche Information wird zu einem juristischen Beweis geändert. Genau, und das mit diesem Schema ist gut im Kopf zu behalten. Zwei Sachen eigentlich. Das erste ist, dass wirklich die Aufgabe der Cops, die Arbeit der Cops, sind Informationen zusammen. Ganz egal, was sie selber von diesen Informationen denken. Und oft sammeln sie auch widersprüchliche Informationen zusammen. Und das Zweite, das dazu kommt, ist, dass es für die verhörte Person eigentlich irrelevant ist an diesem Punkt, was die Cops denken. Also ob die Cops das Gefühl haben, die Person ist schuldig oder die Person ist unschuldig. Und das ist wichtig zu behalten, weil die Cops dann oft hier den Eindruck vermitteln, hier sehr stark, dass es wichtig ist, was sie selber denken. Ob sie jetzt denken, du bist schuldig oder du bist unschuldig. Und damit versuchen sie, dass die Person sich rechtfertigt. Und bei der Rechtfertigung gibt sie Informationen heraus. Und die zweite wichtige Sache im Kopf zu behalten bei diesem Schema ist, dass die Cops ganz, ganz unten in der Hierarchiestufe sind. Das heißt, sie haben ganz, ganz, ganz wenig Entscheidungsmacht auf, was wird die verhörte Person im Rest von dem ganzen Justizprozess erleben. Das heißt, wenn sie beim Verhör hier Sachen sagen wie, okay, antwortet unsere Fragen und wir werden ein gutes Wort an den Richter geben. Oder wir werden schauen, dass ihr das Sorgerecht für eures Kind nicht verliert. Dass das komplett irrealistisch ist, also eine pure Manipulationsstrategie ist. Weil es würde niemals passieren, dass so ein No-Name-Cops dann Monate später vor dem Prozess zu dem Richter oder die Richterin geht und sagt, übrigens, ich habe da noch einen kleinen Deal mit der Person gemacht, dass ihr dann ein bisschen weniger hat im Urteil sind, weil die Person hat meine Frage beantwortet. Das würde wahrscheinlich ein internal Joke werden, wo alle Cops sich über diesen Cops lächerlich machen würden. Genau gleich mit dem Sorgerecht, das sind ganz andere Administrationen vom Staat. Also die Cops haben dort wirklich überhaupt keine Macht, überhaupt nichts zu mitzureden. Genau, also gut zu Kopf zu behalten, die Cops sind wirklich ganz, ganz unten in der Hierarchie und haben eigentlich sehr, sehr wenig mitzureden oder sehr wenig Macht auf die Strukturen von der ganzen Justizsystem. Vielleicht hier noch, in einem Verhör gibt es eine riesige Asymmetrie eigentlich zwischen der verhörten Person und den Cops, der Cops. Für die Cops ist es so tägliche Arbeit, Routinearbeit sogar. Wahrscheinlich führen sie mehrere Verhöre pro Tag. Sie wurden trainiert für das, was sie gerade machen. Plus sie haben die ganze Erfahrung von den Arbeitsjahren, die sie schon haben. Sie sind auf ihrem Terrain, auf ihrem Ort. Also ihre Kollegen sind hier, sie sind im Ort, wo sie täglich sind. Um 17 Uhr ist fertig, dann geht sie zu Hause, dann ist das alles zu. Sie überlegen nicht mehr groß über diese Fälle, diese Sachen. Es betrifft sie auch nicht mehr wirklich, was dann passiert. Und auf der anderen Seite ist die verhörte Person, die gerade einen Moment erlebt, der komplett ungewöhnlich ist, der emotionell schwer ist, weil es ja auch die Zukunft, also eine Gefahr für die Zukunft mit sich bringt. So, was werde ich verurteilt, was passiert dann mit mir? Ab wann kann ich wieder zu Hause gehen? Ist ein Ort, wo die verhörte Person die Kontrolle verliert. Also die meisten von den Verhören werden gemacht, wenn die Person schon in Gewahrsam passiert. Also die Menschen sind dann eingesperrt, haben nicht mehr die Kontrolle auf ihres Leben. Und noch wichtiger, die verhörte Person weiß nichts von, um was es wirklich geht. Was wissen die Cops eigentlich wirklich? Und die Cops, die wissen genau, was sie wissen. Also die wissen genau, welche Informationen sie schon haben und welche sie noch suchen müssen. Und diese Asymmetrie, die ist hier, also bei dem Cops, bei dem Verhör, die ist hier am stärksten, weil danach ist mehr Zeit. Das heißt, emotional kann die Person auch wieder ein bisschen zu Boden gehen, Stabilität finden. Oft kann die Person dann auch einen Austausch haben mit anderen Menschen, auch um Ratschläge zu haben, zum Beispiel mit Anti-Rap-Strukturen, mit Anwältinnen. Und noch wichtiger, die verhörte Person kommt auch zu der Akte. Also es gibt dann den Moment, wo die Person genau weiß, okay, was wissen denn die Cops schon? Das heißt, dass falls dann es zu einem Prozess kommt und bei dem Prozess die Entscheidung genommen wird, dass okay, ich mache jetzt trotzdem Aussagen, diese Aussagen wenigstens in einem emotionalen Moment von mehr Stabilität gemacht werden können, mit dem Wissen von, was wissen denn die Cops und was wissen sie nicht. Das heißt, die Gefahr, dass ich mit meiner eigenen Aussage einen Widerspruch aufbaue mit Sachen, die die Cops schon haben, ist viel kleiner. Das heißt jetzt nicht, dass das mein Rat ist, das bei einem Prozess Aussage zu machen. Ich denke, es ist wirklich fallabhängig. Aber mein Ratschlag würde bei einem Verhör im Kopf zu behalten, dass wenn ich jetzt die Aussageverweigerung mache, dass es nicht endgültig ist. Und es einen Moment geben wird, wo ich weniger Angriffsfläche habe und mehr Kenntnis, um mich zu stärken und eine bessere Entscheidung zu nehmen von, was wird meine Verteidigungsstrategie sein. Alles gut soweit? Dann würde ich versuchen, kurz noch zusammenzufassen, was die Cops alles lernen zu machen vor einem Verhör. Das sind drei Sachen. Das erste ist, dass sie eine Profilierung machen. Also sie schaffen sich ein Bild von der verhörten Person. Und dort, es kommt dann mega auf den Fall drauf an, wenn, sie wenn es eine Demo ist, wo sie gerade 100 Personen verhaftet haben, dann werden sie einfach grob, was ist das Thema der Demo, was ist etwa passiert und that's it. Das ist das eine Extrem. Und das andere Extrem wäre Akte, die ich einmal untersucht habe von Antiterror-Akte, wo die Menschen, die verhört wurden, 11 Monate lang überwacht wurden. Ihre Häuser wurden abgehört, es gab eine komplette Überwachung von 11 Monaten. Das heißt, die Profilierung bevor dem Verhör wurde aufgebaut auf eine Kenntnis von 11 Monaten von dem Menschen, um einzuschätzen können, welche Verhörstrategien werden effektiv und welche werden nicht effektiv. Das sind so die zwei Extremen. Das zweite, das sie machen, ist eine Informationsklassifizierung. Also sie haben so drei Kategorien, wo sie die Informationen, die sie haben, hineintun. Die erste ist die Kategorie von Informationen, die sie schon wissen, dass sie werden der verhörte Person geben. Zum Beispiel, was ist die Anklage, warum seid ihr hier? Die zweite Kategorie sind Informationen, die sie haben, die sie vielleicht geben können, wenn sie die Einschätzung machen, dass dann die verhörte Person Informationen zurückgeben wird. Und die dritte Informationskategorie sind Informationen, die sie haben und die sie schon wissen, dass sie auf keinen Fall weitergeben müssen. Zum Beispiel, dass gerade im selben Moment weitere Verhöre stattfinden mit anderen Menschen, die in Verbindung mit euch stehen. Oder dass es gar nicht um euch geht, sondern um eine andere Person. Und die Cops einfach versuchen, durch das Verhör mit euch Informationen über die Drittperson zu haben. Oder. Und die dritte Vorbereitung, die sie machen, ist, dass sie versuchen vorauszusehen, welche Verteidigungsstrategie wird die Person folgen. Ich glaube, sie haben so mehrere Kategorien von verschiedenen Verteidigungsstrategien. Es gibt die Lüge ist eine Strategie, ein Teil der Wahrheit zu sagen, um einen Teil der Wahrheit zu verstecken, ist eine andere Strategie. Confession ist eine andere Strategie.
3: Und neben den offensichtlichen, wie eben beschriebenen, gibt es natürlich auch die des Hoffnungmachens. Direkt, also dass dir, wenn du dies oder jenes sagst, die Möglichkeit zu telefonieren gegeben würde, die natürlich jederzeit ohne Gründe entzogen werden kann, oder des Indirekten, dass zum Beispiel Aktenstücke rumliegen oder Gespräche im Hintergrund. Unter projektaversions.org findet ihr das eben vorgestellte Buch und vieles weitere.

0: Ein anderer eher aktionistischer Beitrag ging um das Verhindern von energiefressenden KI-Rechenzentren.
1: Genau, und dann so der Bereich, auf den sich unsere Kampagne vor allem fokussiert hat, ist der Ausbau von Datenzentren in der Schweiz. Die Schweiz ist bereits eines der Länder mit der höchsten Dichte an Datenzentren pro Kopf weltweit, und ich glaube, in Europa ist es auf dem zweiten Platz. Und in den nächsten Jahren sollten noch 10 neue Datenzentren gebaut werden. Also ist ein enormer Ausbau so im Gang, der irgendwie nicht so auf dem Schirm ist bei den meisten Menschen. Und dieser Ausbau spielt sich vor allem so in den Regionen Zürich und Schaffhausen ab. Also es gibt zum Beispiel Lupfig, Dielsdorf, Winterthur, wo schon verschiedene Datenzentren stehen und dann auch neue gebaut werden. Also es gibt so ein wenig die Tendenz, wo ein Datenzentrum steht, dann noch mehrere irgendwie dazu zu bauen. Genau, dann das Beispiel von Behringen im Kanton Schaffhausen. Darauf haben wir uns ein wenig fokussiert bei unserer Kampagne. Das ist ein ganz kleines Dorf eigentlich. Und dort werden 2 Datenzentren gebaut. Also eines wird gebaut und eines ist in Planung im Moment. Und so die Prognosen für den Stromverbrauch in diesem Datenzentrum sind krass. Also es würde den Stromverbrauch des Kantons Schaffhausen fast verdoppeln, nur mit einem Datenzentrum. Ja, und es ist sehr unklar, woher diese Energie kommen soll. Also dafür gibt es wie auch irgendwie vom Kanton oder so keinen Plan. Und das Datenzentrum hat auch einen sehr hohen Wasserverbrauch. Und das ist ja in der Region Schaffhausen, die eh schon sehr trocken ist und ja eh schon zu wenig Wasser hat, ist das wie natürlich ein Problem. Und wie schon erwähnt, wird in der gleichen kleinen Gemeinde nochmals ein Datenzentrum geplant und dann in der Nachbargemeinde noch eines. Also es, ja, diese Region entwickelt sich so ein wenig zu einem Hotspot von Datenzentren, ähnlich wie Zürich.
2: Was noch hier spannend ist, weil es als kritische Infrastruktur bei diesem Beispiel angesehen wird, wird beim Wassermangel, wird denn was so für den Datenzentrum priorisiert über die gesellschaftlichen Bedarf? Zum Beispiel. Also das zeigt genau die Zusammenspiel und die Folgen davon. Und das wissen viele Bauerinnen vor Ort nicht. Also wenn es zu wenig Wasser hat, was halt gerade aktuell zum Beispiel ein Beispiel ist, und wenn es darum geht zu priorisieren, wo das Wasser abgeschaltet wird, wird diesen Datenzentrum bevorzugt über die gesellschaftliche Bedarf.
1: Und dann haben wir noch gedacht, wir zeigen so noch verschiedene Ebenen, über die wir uns wie Gedanken machen, als so Interventionsmöglichkeiten beim Thema KI oder auch so allgemein. Und eine Möglichkeit wäre, oder eine Ebene wäre so ein lokaler Kampf, zum Beispiel beim Thema KI bietet sich da an, so der Bau von Datenzentren, der ja auch krasse Auswirkungen hat auf dann die lokale Bevölkerung und sich deshalb eignet. Und da gäbe es zum Beispiel die Möglichkeit, eine kleine irgendwie lokale Gruppe aufzubauen, die spezifisch gegen ein Datenzentrum kämpft, ein wenig die Stimmung vor Ort anzuschauen oder so das Unbehagen, das es schon gibt gegenüber Datenzentren, irgendwie abzuholen. Das haben wir ja schon versucht mit diesem kleinen Infostand, der vorhin erwähnt wurde. Dort haben wir wie diese Ebene ein wenig berücksichtigt. Und wir denken auch, dass wir so das Üben des Kampfes sozusagen gegen so ein Infrastrukturprojekt oder auch halt die Politisierung und Organisierung von Menschen irgendwie auch wertvoll ist, auch wenn zum Beispiel dieses Datenzentrum, das jetzt schon fast fertig gebaut ist, jetzt nicht mehr gestoppt werden kann. Aber dass das trotzdem wertvoll ist, so eine Gruppe von Menschen zu haben, die dann vielleicht auch sich sonst irgendwie organisieren oder das irgendwie weitergeht. Genau, und Möglichkeiten, die es da gibt, sind eben so Präsenz zeigen vor Ort, zum Beispiel mit so Standaktionen oder regelmäßigen Treffen oder so. Oder auch halt der Kontakt mit schon aktiven Personen und Gruppen vor Ort. Und dann eine weitere so Ebene der Intervention, auf die wir uns jetzt ziemlich fokussiert haben im letzten halben Jahr, ist eine Kampagne zu fahren zu diesem Thema und das Thema KI, das halt noch nicht so politisiert war eigentlich oder immer noch ist, zu einem politischen Thema machen und halt so einzelne thematische Aspekte, die unserer Ansicht nach gefehlt haben, zum Beispiel so die materiellen Aspekte zu pushen öffentlich, zum Beispiel so durch Social Media oder Medienarbeit oder so Transpis oder ja, ich glaube, darauf haben wir uns sehr fokussiert.
0: Zur Abstimmung findet ihr dann im Netz sicher bald weitere Infos. Oder, darauf wurde noch verwiesen, dass die nächste AKW-Abstimmung, also die geht auch ganz klar um Pro oder Contra KI in der Schweiz. Natürlich gab es in diesem lauschigen Q-Zip in Bremgarten noch ganz anderes. Gespräche, Diskussionen, Spiele und Essen im Garten. Viele Infos, Bücher, Platten, QR-Codes, T-Shirts, ein tintenfrisch PR-Stand, Verlage und Aufkleber. Und im Keller Musik.

Voilà. Das war unser Rundgang durchs Q-Zip in Bremgarten Anfang August, die hervorragenderweise ihr Chalet nun selbst besitzen und verwalten dürfen. Dank zahlreicher Unterstützerinnen von nah und fern. Und das war es nun auch schon wieder mit dem heutigen Polyphon. Unterwegs und am Mikrofon für euch war der TomTom.

gut. Ein, zwei Minuten habt ihr noch. Sehr schön, weil was ich schon ein Weilchen vor mir herschiebe, ist euch, den Hörenden, mitzuteilen, unter welchen Umständen diese Sendung mittlerweile passiert. Und wenn ihr kurz Zeit habt, also, meine Krankenkasse bringt mich um. Nicht nur theoretisch, sondern so ganz, ganz proaktiv, indem sie Mitte Juli, kurz vor den Sommerferien, mein dürftiges Konto komplett leergeräumt hat. Aber eben, first things first, ich, wer oder was ist das denn eigentlich? Nun, ich, das ist für seine Freundinnen und Freunde der TomTom, für den Rest Tom oder Formel ist er Teil der Tomasse. Seit mehr als 10 Jahren hier bei Rabe aktiv, vorher ab 2001 und für eine kleine Ewigkeit im Kino, in der Reitschule und dem Megafon in unterschiedlichsten Professionen wirksam. Als Falter, Verteiler, Barmensch, Website-Betreuer, Website-Entwickler, Projekteur, Layouter, Schreiber, Ideenstifter, Korrektor, Person de Propaganda, Illustrateur, weil auch von Haus aus studierter Grafiker, Designer und Typograf, der sogar schon 2 kleine Grafikbüros hatte. Und hier kommen wir bereits wieder zur Schweiz, beziehungsweise der Go to Hell Sana. Daselbige, oh, wann hab ich vergessen, meine kleine Grafikfirma in den Konkurs zwang. Da ein Mensch ohne Firma sicher besser seine Krankenkassenkosten zahlen kann, als ein Mensch mit Arbeitsplatz. Nun ja. Und nun der Entzug sämtlicher Finanzmittel. Da ein Mensch auf der Straße wohl gesünder bleibt als in irgendeinem Wohnzimmer. Vielen Dank. And go to hell, Sana. Aber eben, die Lage ist ernst. Wenn ihr einen Job für mich habt, bitte melden. tt@immerda.ch. Auch Spenden sind willkommen. Feedbacks zur Sendung gern an polyphon@brief.li. Und all jenen, die mich eh hassen oder sonst wie nicht leiden können, herzlichen Glückwunsch. Die von allen geliebte und allerseits verehrte Krankenkasse springt für euch in die Bresche und führt einen erbitterten Zermürbungskrieg um jeden scheiß Rappen. Applaus, Applaus und wie gesagt, vielen herzlichen Dank, so bleibt's wenigstens sportlich. Das nächste Mal gibt's wahrscheinlich ein Attention-Special für eine gute Welt. Und zahlt immer schön eure Prämien, sonst gibt's euch gerade ebenso wie immer.

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0: Ist es okay, wie ein reiches, schwules Paar den Körper von Frauen als Eizellenspenderin und Leihmutter braucht, um ihren persönlichen Kinderwunsch zu erfüllen?
4: Ist es okay, wenn ein Heteropaar ein Kind via Regenzglas, also In-vitro-Befruchtung von den Eizellen durch Spermien, außerhalb vom Körper der Frau zeugen?
0: Oder ist es okay, wenn Frauen, die sich leisten können, ihre Eizellen eingefrieren, um sie zu einem späteren Zeitpunkt aufzutauen und für ihren Reproduktionswunsch zu brauchen?
4: Und ist es in Ordnung, wenn ein einziger Mann via Samenspende über 500 Kinder zeugt?
0: Vielleicht hast du ja auch eine Meinung zur einen oder anderen Frage. Aber die Antwort, wie viel Technik okay ist und unter welchen Umständen die Reproduktionstechnologien dürfen genutzt werden, ist nicht einfach. In unserer Serie zur reproduktiver Gerechtigkeit widmen wir uns genau dieser Frage. Wie wollen wir uns als Gesellschaft mit diesen reproduktiven Technologien auseinandersetzen?
4: Du hörst den Talk «Bei aller Liebe». Ich bin Martina Waldis und neben mir am Mikrofon steht Monika Hoffmann. Sie führt das Interview mit unserer Expertin.
0: Und das ist die Sozial- und Kulturgeografin Caroline Schur von Uni Bern. Sie forscht schon seit über 10 Jahren mit ihrem Team zu Fragen rund um reproduktive Gerechtigkeit. Bevor wir ins Gespräch einsteigen, hören wir einen Song.
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2: Herzlich willkommen im Talk bei aller Liebe. Wir sind bei der Serie zu reproduktiver Gerechtigkeit, also Fragen wie, will man Kinder haben, unter welchen Umständen und in welchem Umfeld sollen sie gross werden? Heute liegt der Fokus auf den reproduktiven Technologien und wie wir als Gesellschaft damit umgehen wollen. Wer hat Zugang zu reproduktiven Technologien wie Eizellenspende und Leihmutterschaft? Wer profitiert von diesem neuen Markt? Und wer wird eventuell in einer prekären Lebenssituation ausgenutzt? Die Frage kann uns die Sozial- und Kulturgeografin Caroline Schur beantworten. Sie ist Professorin am Institut für Geografie der Uni Bern und beschäftigt sich schon seit über 10 Jahren mit dem internationalen Markt um einen Babywunsch. Caroline Schur, ganz herzlich willkommen bei uns im Studio.
3: Herzlichen Dank, ich freue mich sehr, hier zu sein.
2: Caroline, du forschst zu einem Thema, das gesellschaftlich gerade heiss diskutiert wird. Der deutsche CDU-Politiker Jens Spahn und sein Mann sind mit der Hilfe von einer Leihmutter aus den USA Eltern geworden. Leihmutterschaft ist in Deutschland verboten. Das Pikante daran ist, Jens Spahn, seine Partei, die CDU, hat sich explizit gegen Leihmutterschaft ausgesprochen. Der Jens Spahn ist nach diesem Vorfall zurückgetreten. In der Schweiz ist Leihmutterschaft auch verboten. Aber man diskutiert darüber, ob die Eizellenspende legalisiert werden soll. Beides, also die Leihmutterschaft und die Eizellenspende, sind Themen, die du aus deiner langjährigen Forschung zu globalen Verflechtungen rund um die menschliche Fortpflanzung bestens kennst. Und darum bist du auch in den letzten Wochen und Monaten mehrmals in den Schweizer Medien dazu interviewt worden. Gefühlt nimmt das Thema jetzt gerade so richtig Fahrt auf. Dünkt es mich nur, oder ist das tatsächlich der Fall?
3: Ich glaube, das Thema kommt immer wieder in Wellen. Jedes Mal, wenn ein Ereignis kommt, zum Beispiel auch bei unter Covid, als die Kinder stecken geblieben waren in der Ukraine, nicht abgeholt werden konnten von ihren Eltern, oder zum Kriegsbeginn in der Ukraine und jetzt eben mit Jens Spahn. Ich denke, was es zeigt, ist, dass das Thema einfach immer im Hintergrund sozusagen läuft und einen sehr eng auch mit gesellschaftlichen Umbrüchen zusammenhängt. Also einerseits mit dem Älterwerden oder dass der Kinderwunsch nach hinten verschoben wird und immer mehr Personen auch mit Unfruchtbarkeitsproblemen konfrontiert sind. Und gleichzeitig natürlich auch auf einer positiven Seite durch die Ehe für alle und quasi die Zunahme auch der gesellschaftlichen Akzeptanz von Familien, die nicht quasi nur den heterosexuellen Normen entsprechen, auch einfach die Zunahme an Familien, die andere Formen der Familiengründung auch suchen.
2: Wie ist das für dich als Forscherin, wenn das Thema, das du schon jahrelang forschst, so besprochen wird und sicher teilweise auch sehr unwissenschaftlich oder mit sehr wenig Wissen? Was macht das mit dir?
3: Ja, es macht dann manchmal, glaube ich, ein bisschen hässig, aber ich denke, es zeigt auch, dass die gesellschaftliche Debatte eigentlich der technischen und medizinischen Debatte sehr hinterherhängt und dass die Leute eigentlich ganz oft gar nicht die verschiedenen Termini auch auseinanderhalten können. Also zum Beispiel bei Jens Spahn ging es immer nur um Leihmutterschaft. Dass es hier auch eine Eizellenspenderin gibt, die da auch involviert ist, taucht eigentlich ganz selten in der Debatte auch auf. Also ich denke, es braucht hier auch noch sehr viel so quasi gesellschaftliche Bildung, überhaupt nochmal auch den medizinischen Prozess zu verstehen und dann eben auch die gesellschaftlichen und ethischen Implikationen davon.
2: Genau, wir kommen nämlich jetzt zu den Definitionen, was das genau ist. Rund um die Leihmutterschaft und Eizellenspende ist ein globaler Markt entstanden und wir kommen später zu diesem globalen Markt zurück, werden wir auch noch darüber reden, was das genau bedeutet. Zuerst wollen wir einfach wissen, was sind das alles für Praktiken, die in diesem globalen Markt gehandelt werden. In der Schweiz diskutiert man jetzt darüber, ob die Eizellenspende legalisiert werden soll. Was genau ist eine Eizellenspende?
3: Genau, das ist vielleicht erstmal wichtig, in allen oder in vielen dieser Verfahren findet eine In-vitro-Fertilisation statt, was eigentlich erstmal bedeutet, dass quasi die Zeugung außerhalb vom Körper in einem normalerweise in einer Fruchtbarkeitsklinik, einem Kinderwunschklinik im Labor stattfindet. Das heißt, es wird eine Spermie genommen, eine Eizelle, die werden sozusagen in dem Petriglas vermischt und es entsteht ein Blastozyst und dann wird der später quasi wieder eingepflanzt. Bei der Eizellenspende ist der Prozess eigentlich so, dass die Frau, die Eizellen spendet oder auch, falls sie, wenn es jetzt auch die Frau selber macht, eine Hormonstimulation bekommt, dann am Ende eine Spritze, die sozusagen die Eizellen
2: Abstößt,
3: wie ist nur die englische Termini gerade im Kopf. Und dann sozusagen diese Eizellen weiterverwendet werden. Was vielleicht wichtig ist, wirklich zu bedenken, wenn wir über Eizellenspende sprechen, ist, dass im normalen Zyklus produziert man ja einfach eine Eizelle. In einem Zyklus, der quasi stimuliert wird und wo wirklich eine Eizellenspenderin spendet und quasi die Klinik ja auch ein Interesse hat, dass möglichst viele Eizellen aus diesem einen Zyklus resultieren, sind es oft bis zu 15, 20 Eizellen. Also wir haben ein ganz anderes Verhältnis. Und vielleicht nochmal wichtig, die Frau wird quasi für diesen Prozess bezahlt, aber die Klinik verdient eigentlich in jeder einzelnen Eizellenspende, aber da kommen wir vielleicht später nochmal drauf.
2: Mhm. Und im Zusammenhang mit einer Eizellenspende wird ja oft gesagt, ja, Samenspende ist ja auch legal, das dürfen alle Männer, also dürfen alle Frauen auch Eizellen spenden. Kann man das vergleichen?
3: Da würden wir eben sagen, nein, bei aller Gleichstellung, sonst wäre immer für Gleichstellung und Gleichberechtigung. In dem Fall sind es einfach zwei sehr unterschiedliche Verfahren mit ganz unterschiedlichen, auch wirklich medizinischen Risiken. Und ich denke, das ist wirklich ganz wichtig, in dieser Debatte hervorzuheben. Und gerade linke Parteien haben ja auch dieses Gleichstellungsargument in der politischen Debatte in der Schweiz gebracht. Und ich denke, wir haben immer wieder von unserer Forschungsseite betont, dass dieses Argument zu kurz greift. Wir wissen alle, eine Spermienspende ist ein relativ einfacher Akt, den man selbst auf der Toilette oder wo auch immer erledigen kann. Eine Eizellenspende ist wirklich ein medizinischer Eingriff. Bedeutet eine Hormonstimulation. Die Ärzte sagen zwar oft, innerhalb von einem IVF-Verfahren sind die Risiken mittlerweile relativ gering, aber es gibt eigentlich viel zu wenig Studien wirklich über Eizellenspenderinnen, die das eben nicht nur zwei-, dreimal machen wie normale IVF-Patientinnen, sondern oft bis zu 10 oder noch öfters mal. Und natürlich auch oft viel mehr Eizellen auf einmal produzieren. Das heißt, es gibt hier auch wirklich eigentlich eine unklare wissenschaftliche Datenlage. Und eben, es ist einerseits die Hormonstimulation, die natürlich dann auch Auswirkungen haben kann auf die eigene auf den eigenen Hormonhaushalt, auf verfrühte Menopause und so weiter. Und andererseits ist es eben wirklich eine Vollnarkose, die im Moment der Punktion auch stattfindet, die natürlich auch ihre medizinischen Risiken mit sich bringt.
2: Mhm. Und hat man da Zahlen? Also die Frauen, die Eizellen spenden, sind das Frauen, die das einmal in ihrem Leben machen oder sind das Frauen, die das mehrmals machen? Was ist das so? Wie sieht das aus?
3: Also unsere Forschung von Laura Perla hat vor allem ja in Spanien stattgefunden und da ist es einfach viele Frauen wirklich auch wie so eine Einkommensquelle, eine zusätzliche. Und da gibt es ganz viele Frauen, die das öfter als Thema machen. Das gilt so als im internationalen Maßstab eigentlich so als das Maximum, was man machen sollte. Die das einfach dann in verschiedenen Kliniken machen, um dann auch diesen Bestimmungen, die eigentlich dann schon schauen, dass die Frauen es nicht öfters als Thema machen, sozusagen auch entkommen.
2: Weil die Kliniken arbeiten nicht zusammen. Die haben nicht Datenbank, die können vergleichen. Ah, die Frau genau. Ist dort schon fünfmal gewesen.
3: Also es gibt in Spanien jetzt ein nationales Register, auch in der Schweiz gibt es ja so auch zum Beispiel noch nicht, aber natürlich können die Frauen ja dann auch ins Ausland gehen und so weiter. Und oft ist es dann einfach auch wie eine Art Einkommensquelle für die Frauen. Mhm. Und es gibt aber auch andere, die es nur ein- oder zweimal machen, da gibt es wirklich eigentlich alle, die ganze Bandbreite.
2: Mhm. Wir kommen dann noch darauf zurück, ob das, also wegen Einkommen, wie viel das man da jetzt kann verlangen oder wer wie viel zahlt. Kommen wir zuerst zur Leihmutterschaft. Der ehemalige CDU-Politiker Jens Spahn und seine Ehemann sind ja mit Hilfe von einer Leihmutter Eltern geworden. Und das hat einen riesen Shitstorm ausgelöst, aber auch viele Unterstützungskommentare, also wirklich beides. Auch der dazu, das nehmen wir später noch ein bisschen genauer auseinander. Jetzt zuerst, was ist Leihmutterschaft?
3: Genau, Leihmutterschaft bedeutet erstmal im ersten Schritt nur, dass ein Blastozyst, der quasi im Labor gezeugt wurde, einer Frau eingesetzt wird. Und es ist erstmal hier wichtig, zwischen zwei Formen zu unterscheiden. Es gibt die traditionelle Leihmutterschaft und was wir gestationale Leihmutterschaft nennen. Und heutzutage wird eigentlich nur noch gestationale Leihmutterschaft gemacht. Was bedeutet, dass die Frau keinen genetischen Link hat. Also es sind nicht ihre eigenen Eizellen, die hier involviert sind, sondern es sind Eizellen entweder von der Wunschmutter, die das Kind in Auftrag gibt, oder von der Eizellenspenderin. Und traditionelle Leihmutterschaft, das wurde früher oft gemacht, würde bedeuten, dass auch die Eizellen der Frau involviert sind. Aber das wird heute eigentlich nicht mehr gemacht.
2: Und Leihmutterschaft ist auch in vielen Ländern verboten, aber auch in einigen legal. Wo kann man das legal machen?
3: Das ist ein sehr starker Flickenteppich, der sich auch ständig ändert. Wir haben hier jetzt so eine Karte erstellt, wo man das sieht. Also es gibt einige Bundesstaaten in den USA, wo man es legal machen kann. Auch in Mexiko gibt es Bundesstaaten, wo man es legal machen kann. Dann eben die Ukraine, die weiterhin ein sehr wichtiges Land ist. Russland ist mittlerweile nur noch für nationale, also für russische Staatsbürger. Und dann gibt es eben viele Länder, wo das so ein bisschen in der Grauzone sich befindet, wo es nicht reguliert ist und wo eben viel von diesem Markt auch stattfindet.
2: Und welche Personengruppe nimmt es am meisten in Anspruch? Sind es schwule Männer oder unfruchtbare Heteropärli?
3: Beides gleichermaßen. Das hängt dann eben sehr davon ab, was auch rechtlich möglich ist in den verschiedenen Destinationen.
2: Und was sind weitere Techniken von Reproduktion, die wir jetzt hier noch nicht haben erwähnt? Sind das die beiden Haupttechniken, die Eizellspende und...
3: Ich würde sagen, also eigentlich die Reproduktionstechnologien, also Eizellenspende und Leihmutterschaft fast hinten dran. Also erstmal geht es eben wirklich um ein IVF-Verfahren. Da gibt es verschiedene Stufen, also eben erstmal IVF, wie ich es vorher erklärt habe. Dann gibt es ICSI, wo nochmal gezieltes Spermium in die Eizelle reingeschossen wird, also wie eigentlich ein verfeinertes Verfahren, das genutzt wird. Und dann gibt es natürlich mittlerweile sehr viel genetische Verfahren, die wir sprechen hier von Reprogenetik, die mittlerweile verwendet werden. Also wo es darum geht, wirklich nochmal zum Beispiel das Geschlecht des Kindes auszuwählen oder gewisse Krankheiten auszusortieren oder zu schauen, dass quasi die Genetik der Person, die Eizelle empfängt, zur Genetik passt der Eizellenspenderin, also ein Genetic Matching wird es genannt. Also es sind ganz viele andere Technologien, die hier noch sehr wichtig eigentlich auch sind.
2: Genau, da ist einfach die Leihmutterschaft steht eigentlich am Ende von diesem ganzen Prozedere.
3: Und involviert eben viele dieser Technologien eigentlich. Es kommen verschiedene. Es kann von der Spermienspende über die Eizellenspende zu pränatalen reprogenetischen Verfahren und pränatalen Technologien eigentlich alles auch vorkommen darin.
2: Und rund um die Reproduktion ist jetzt ein weltweiter Markt entstanden. Und um die Techniken kannst du grob skizzieren, wie man sich das eben global vorstellen kann. Warum ist der Markt weltweit?
3: Genau, ich denke, der Markt ist aus zwei Gründen vor allem weltweit. Einerseits, wir haben es vorher schon angesprochen, wegen den unterschiedlichen gesetzlichen Regulierungen. Also, dass eben viele dieser Gesetze auf nationalstaatlicher oder oft sogar auf subnationaler Ebene reguliert sind, was überhaupt erlaubt ist und für wen. Also nicht nur Leihmutterschaft ist erlaubt, sondern auch ist es erlaubt für homosexuelle Paare, ist es erlaubt für internationale Paare. Also es gibt einen ganz großen Flickenteppich an Gesetzen, der sozusagen mit Nationalität, Sexualität und so weiter, auch Alters Begrenzungen zusammenhängt. Und der zweite Punkt ist natürlich die Verfügbarkeit von Personen, die bereit sind, entweder ihren Körper als Leihmutter, als Leihmutter zu arbeiten oder auch ihre Eizellen oder Spermien gegen eine Entschädigung oder auch Bezahlung herzugeben. Und je nachdem, wie hoch natürlich diese Entschädigung ist, gibt es dann auch mehr oder weniger Personen, die bereit sind, diese Arbeit oder sich für diese Arbeit quasi auch diese Arbeit durchzuführen.
2: In einem letzten grossen Forschungsprojekt, das du hast gemacht hast, habt ihr euch, also das ganze Team, mit unterschiedlichsten Aspekten von diesem globalen Markt beschäftigt und habt daraus jetzt auch eine Ausstellung konzipiert. Was ihr in dieser Forschung herausgefunden habt und was ihr eurer Ausstellung zeigt und auch in diesem Buch, das ihr dazu herausgebt, besprechen wir gleich nach dem nächsten Song. Bei aller Liebe bringen ja immer Gäste Songs mit. Auch du hast es schwer los gehabt, drei Songs rauszulesen. Und du hast jetzt von Los Auténticos Decadentes den Song La Guitarra mitgebracht. Wieso der?
3: Ich habe gedacht, weil bei aller Liebe, das ist ein bisschen auch die Idee, zurückzublicken aufs Leben und zu schauen, was sind denn so Formen von Liebe. Und wir reden ja heute über Familie und Kinder, darüber nachzudenken. Und dieser Song ist eben Teil von meinem Leben. Ich habe eine Zeit lang in Ecuador gelebt als junge Erwachsene. Und ich denke, das war auch so eine Loslösung von einem eigentlich sehr heteronormativen Familienleben und vielleicht auch so ein bisschen Loslösen von den Erwartungen, die ein Kind gestellt wird. Und ich dachte, das passt sehr gut zu dieser Idee von Familie und auch so dieser generationale Konflikt, und sich davon zu befreien. Und es spiegelt eben auch so meinen Bezug zu Lateinamerika wieder.

0: Sie ist bei aller Liebe heute zum Thema reproduktive Technologien und wie wir als Gesellschaft damit umgehen wollen. Wer hat Zugang zu reproduktiven Technologien wie Eizellenspende und Leihmutterschaft? Wer profitiert von diesem neuen weltweiten Markt? Und wer wird eventuell in einer prekären Lebenssituation ausgenutzt? Bei mir im Studio ist Caroline Schur. Sie ist Professorin für Sozial- und Kulturgeografie an der Uni Bern und forscht seit über 10 Jahren zu diesen Themen. Caroline, wie ist es bei dir überhaupt zum Interesse an diesen Themen rund um die Reproduktion gekommen?
1: Ja, das ist eine spannende Frage. Eigentlich habe ich dieses Thema einer engen Kollegin Bettina Friedrich zu verdanken, die hier auch in Bern lebt und die damals beim Arzt saß und im Geo-Magazin einen Beitrag gesehen hat zu Leihmutterschaften in Indien damals. Und dann kam sie, ich weiß noch, wie sie zu mir ins Büro kam. Ich war gerade zum Ende der DIS und hat gesagt, wow, Caro, das wäre doch voll das spannendes Thema für die feministische Geografie, weil wir interessieren uns ja so über grenzüberschreitende Mobilitäten und was das mit Körpern macht. Und dann haben wir irgendwie angefangen. Sie hat dann leider die Uni verlassen damals, sehr schade. Wir sind aber weiterhin im Kontakt geblieben und ich habe angefangen, mich mit dieser Thematik zu beschäftigen und dachte dann erst, Indien, da spreche ich keine der Sprachen, ich habe eigentlich keinen so richtigen Zugang dazu, ist irgendwie schwierig, und habe aber dann angefangen zu recherchieren und bin damals dann erstmal auf Guatemala gekommen, die eben quasi im Anschluss daran, dass Guatemala war ein sehr großer Markt für Adoption, haben dann viele der Agenturen, die eigentlich Adoptionen vermittelt haben, angefangen auch Leihmutterschaft zu vermitteln, und dann bin ich dorthin, um diesem Thema nachzugehen, bin aber leider auf ziemlich viele verschlossene Türen gestoßen und habe dann aber in der Kinderwunschklinik dort sehr viel über die Technologien dahinter gelernt und bin dann über Umwege eigentlich auf Mexiko gekommen, wo dieser Markt gerade so anfing zu boomen und zu brodeln, und hatte dann dort eigentlich einen sehr guten Zugang, um die Forschung durchzuführen.
0: Du hast jetzt gesagt, eben so Grenzen und Körper sind ein Thema von Geografie, aber wenn man Geografie denkt, denkt man eher an Berge. Warum gehört es zur Geografie?
1: Genau, also in der Geografie gibt es die Humangeografie, die sich eben so damit beschäftigt, wie Menschen sich die Gesellschaft sich im Raum manifestiert. Und ich denke, was wir transnationale Reproduktion nennen, also dass wir über eine nationalstaatliche Grenze gehen, um unseren Kindern Wunsch zu erfüllen, ist eben ein sehr schönes Beispiel dafür, wie unsere Welt, unser alltägliches Leben durch globale Prozesse, durch Prozesse der Globalisierung sich verändert haben und Dinge, die früher quasi so intim, als das passiert nur zu Hause im Schlafzimmer oder im eigenen Haus passieren, jetzt eigentlich zu einer Bühne für globale Prozesse auch geworden sind. Und das ist eben ein Thema, mit dem sich die Geografie beschäftigt. Und die feministische Geografie speziell, die interessiert sich eben auch sehr, wie globale Prozesse sich dann auf den Alltag der Menschen auswirken und wirklich auf so intime Fragen wie Kinderwunsch, Liebe, Freundschaften, soziale Beziehungen, Care und so weiter.
0: Mhm. Der Titel von unserer Sendereihe heisst ja «Reproduktive Gerechtigkeit». Darum fragen wir jetzt auch, also natürlich ein bisschen rhetorisch, nach der Gerechtigkeit im Feld der reproduktiven Technologien. Sind die allen Menschen auf die gleiche Weise zugänglich?
1: Genau, das ist eben auch eine sehr schöne geografische Frage, die du da stellst. Denn ich denke, wir sehen sehr gut, wer hat überhaupt die Mittel, reproduktive Technologien zu konsumieren oder zu verwenden. Dass es dann natürlich extrem große Unterschiede gibt, wer überhaupt diese Möglichkeit hat. Also einerseits überhaupt, wo sind die überhaupt verfügbar? Wo gibt es Spitäler, die man konsultieren kann? Dann aber auch natürlich, wer hat die Mittel, das zu finanzieren? Oder wer bekommt es vielleicht auch dann über Krankenkassenleistungen oder staatliche Leistungen finanziert? Und ich denke, das sind alles Fragen, die zeigen, ist ein sehr großes Thema für Ungleichheiten und Ungerechtigkeiten, weil dieser Zugang eben so klassen-, staatsbürgerschaftsspezifisch, altersspezifisch, sexualitätsspezifisch ist. Also ein sehr intersektionales Thema, wo sich diese verschiedenen Ungleichheitsdimensionen eigentlich überschneiden.
0: Da kann man sagen, wer arm ist, wird potenziell ausgenutzt in diesem Markt. Kann man das so generell sagen?
1: Genau, also nochmal vielleicht diese zwei Seiten auch zu sehen. Es geht erstmal darum, wer hat Zugang, diese Technologien für sich selbst, für den eigenen Kinderwunsch zu beanspruchen, und wer arbeitet in diesem Markt? Also wer sind die Personen, die ihre Zellen und ihre Körper hergeben, damit dieser Kinderwunsch von jemand anders erfüllt werden kann. Und das ist hier natürlich, wie aber auch in ganz vielen anderen Feldern des Kapitalismus, eine globale Aufteilung gibt, eine Ungleichheit. Das ist vielleicht auch wenig überraschend. Ich denke, wir sehen es ja auch in ganz vielen anderen Feldern. Ja, wer baut die Autos, wer fährt die Autos, wer trägt Designerkleider, wer produziert sie. Und so ist eigentlich der Kinderwunsch hier eigentlich wie ein weiteres Feld des Kapitalismus, das natürlich, weil es um Menschenleben geht und um den eigenen Körper, und oft dann vielleicht noch perfider auch wirkt und diese kapitalistischen Ungleichheiten noch stärker sichtbar werden.
0: Mhm. Du gestaltest ja zusammen mit einem Team von Forschenden und Künstlerinnen aktuelle Ausstellung im Kornhaus Forum Bern, die heisst «Atlas der Reproduktion – Babys, Grenzen, Geopolitik». Du hast jetzt schon ein bisschen erwähnt,

0: erwähnt, aber inwiefern hat Geopolitik mit Reproduktion zu tun? Klar, es ist ein globaler Markt, aber Geopolitik ist entweder von den Staaten ausgedacht, oder?
1: Genau, also das ist erstmal richtig, also Geopolitik ist ja erstmal die Beziehungen zwischen Staaten und wie quasi internationale Beziehungen sich manifestieren. Und in der feministischen politischen Geografie verwenden wir eben den Begriff der Intimate Geopolitics, oder wir verwenden eben auch den Begriff der reproduktiven Geopolitik, um zu zeigen, dass bei der Frage, welche Personen ermutigt werden oder entmutigt werden, Kinder zu bekommen, und wessen reproduktive Fähigkeiten quasi unterstützt werden oder auch reguliert werden, eben eine sehr politische und auch geopolitische Frage ist. Und hier schlagen wir in der Ausstellung eben auch den Bogen zu den globalen Bevölkerungspolitiken, also wirklich, wenn man nochmal zurückdenkt in den, zum der Kalten Kriegszeit, wo es darum ging, diese Angst, Population Bomb, ja, also es wird zu viel Bevölkerung geben, das Bevölkerungswachstum ist zu schnell, also müssen wir alles tun, den schnellen Bevölkerungswachstum vor allem im globalen Süden zu bremsen, und es hier eigentlich wirklich eine globale Politik gab, die Familienplanung sozusagen ins politische Feld eingeführt hat und womit Quoten wirklich auch quasi in den verschiedenen Ländern gearbeitet wurde, um die Bevölkerungswachstum zu bremsen. Also wir haben hier schon quasi ein politisches Feld, das sehr stark hier diese Fragen von Fortpflanzung und Kinderwunsch regulieren. Und spannend ist eben, das war eben auch Teil von unserer Forschung in Mexiko, dass viele der Gynäkologinnen und Gynäkologen zunächst eigentlich quasi Teil von diesen Sterilisationskampagnen waren. Das ist auch eine Installation, die wir in der Ausstellung ausstellen, wo wir bis heute noch, gibt es in Mexiko in bestimmten Bundesstaaten, wo eben vor allem auch indigene Frauen oder Frauen mit geringeren Einkommen leben, sogenannte Sterilisationskampagnen gibt, wo einen Tag die Woche es ein mobiles Team gibt, die durch die Dörfer fahren und Frauen eigentlich überreden, sich sterilisieren zu lassen, mit dem Ziel eben weniger Kinder zu bekommen. Und viele der Ärzte, die jetzt quasi dann, haben quasi dort angefangen zu arbeiten als junge Ärzte und haben dann, wie die auf der anderen Seite der Medaille, jetzt später Kinderwunschkliniken eröffnet, um eben Personen zu helfen, Kinder zu bekommen. Also wir sehen, dass hier diese Frage Körper oder Reproduktion, Kinderwunsch zu regulieren und Körper zu kontrollieren und der Kinderwunsch von anderen sehr eng zusammenhängt. Und dieses Wechselspiel oder diese zwei Seiten der Medaille, die wollen wir eben auch in der Ausstellung eigentlich vor allem in den Blick nehmen.
0: Mhm. Und bei der Ausstellung, was steht im Zentrum oder was wollt ihr vermitteln, was wollt ihr, dass die Leute mitnehmen?
1: Eben, dass es eine politische Entscheidung ist, wessen Leben gefördert wird und welche Körper sozusagen, welche zukünftigen Babys, ist ja auch im Titel der Begriff Baby, sozusagen von der Nation, von dem Staat gefördert werden und welche nicht. Also wer soll sich fortpflanzen und wer nicht? Ich denke, wir sehen das auch in Debatten in der Schweiz um die 10 Millionen Schweiz, war das ja auch ganz prägnant. Sollen die Schweizer Frauen Prämien bekommen, um Kinder zu bekommen? Gleichzeitig soll der Familiennachzug verboten werden oder strenger reguliert werden. Also hier sieht man an diesen Beispielen schon, wie so die Frage, wer sich fortpflanzen darf und wessen Körper sozusagen auch in die Zukunft weiterleben soll, eine hochpolitische ist. Und das ist eigentlich das zentrale Anliegen, das wir auch vermitteln wollen mit der Ausstellung.
0: In dieser Ausstellung im Kornhausforum präsentiert ihr ja 8 Forschungsprojekte, und zwar eben nicht klassisch wissenschaftlich so mit Poster und Vortrag, sondern zusammen mit KünstlerInnen und Installationen. Wieso ist eurem Team die Zusammenarbeit mit Kunstschaffenden so wichtig?
1: Eben, wenn wir uns mit sehr körperlichen, intimen und auch emotionalen Themen beschäftigen, also ich denke, Fragen um Kinderwunsch, um Schwangerschaftsabbruch, um Sterilisation, um Familienplanung sind alles sehr körperliche Themen. Und wir arbeiten eigentlich schon lange daran, dass wir auch die Methoden quasi der Sozialforschung erweitern. Jenseits, üblicherweise führt man ein Interview oder macht ein Gruppengespräch. Und wir denken, dass oft diese verbalen Methoden eigentlich zu kurz greifen und dass wir sehr viel auch von künstlerischen Methoden lernen können, indem wir eben den Körper, die Emotionen, den Affekt stärker in die Forschung mit reinnehmen. Und hier war dann in diesem Forschungsprojekt wirklich von Anfang an auch angedacht, dass es für jedes Subforschungsprojekt eigentlich eine Kooperation gibt in unterschiedlicher Art und Weise, also mit Künstlerinnen, aber auch Medienschaffenden, die im Forschungsprozess auch teilweise schon beteiligt waren, um eben auch diese verkörperte und emotionale Ebene stärker erfassen zu können und eben auch auf eine Art und Weise die Forschung an die Öffentlichkeit zu tragen, die vielleicht weniger trocken ist als das klassische wissenschaftliche Paper oder das klassische wissenschaftliche Buch, was eher eine Bleiwüste ist, und quasi das auch erlebbar zu machen eigentlich für die Person und zu verstehen, wie es schaut denn dieser Kontext aus von Leihmüttern zum Beispiel in Mexiko oder von einzelnen Spenderinnen in Spanien? Wie leben diese Frauen in Mexiko, die Sterilisationserfahrungen haben? Was für Biografien und Backgrounds haben sie? Wie kann man die Stimmen auch hören von denen? Also das wie so auch erlebbar zu machen, eigentlich diese spezifischen Kontexte, in denen diese Personen leben, das ist uns eben sehr wichtig. Und ich denke, dass wir mit den künstlerischen Methoden da eigentlich einen sehr schönen Weg gefunden haben.
0: Wir können jetzt zu vermitteln. Danke. Wir können jetzt natürlich nicht auf alle Forschungsprojekte hier in dieser Sendung eingehen, aber wenn du eins müsstest rauslesen, was dir besonders am Herzen liegt, welches wäre das?
1: Es gibt einerseits das Projekt von Anhard Eisenberg, The Global Fertility Machine, das eben quasi eigentlich auf unserer eigenen Forschung basiert, aber auch autobiografisch aus ihrer eigenen Biografie, die diesen globalen Reproduktionsmarkt in den Blick nimmt. Und das ist eine sehr interaktive Arbeit. Man ist eigentlich wie auf so einem Filmset, wo es dann drei verschiedene Szenen gibt. Einmal sozusagen hat man ein Gespräch mit einem Verkäufer für Spermien und es geht darum, welche quasi Spermien man sich auswählt. Und man hat dann sitzt vor Bildschirmen und liest dann eigentlich so die Rollen von diesem Gespräch. Das ist sehr interaktiv, wirklich so eine Art Performance, die dann live stattfindet. Und das ist sicher ein Highlight, wo ich mich sehr darauf freue, das jetzt auch dann zu sehen, wie die Gäste und das Publikum das auch bespielen.
0: Ja, das ist dann wirklich sehr lustig, also auch ein bisschen lustig, lustvoll zum Spielen. Und wenn du denkst, dass ein Projekt Leute besonders bewegt oder wenn sie rausgehen, besonders daran noch so nachdenken, welches wäre das?
1: Ich denke, das ist das Projekt zur Schwangerschaft in Schweizer kollektiven Asylzentren. Da hat die Filmemacherin Lisa Gehrig eine filmische Installation entwickelt auf Basis von Forschungsarbeiten von Laura Perlau und Milena Wegelin, die eben mit Hebammen über dieses Thema in den letzten Jahren geforscht haben. Und man sieht hier einerseits Mütter mit schlafenden Babys auf Leinwänden und hört so das ruhige Atmen von Babys, also wirklich so Neugeborenen. Und es kann sich gemütlich auf Sitzsäcke sozusagen das so auf sich wirken lassen. Und wenn man dann Kopfhörer aufsetzt, hört man die Stimmen der geflüchteten Frauen, die über ihre Erfahrungen als während der Schwangerschaft in diesen Zentren sprechen. Und ich denke, dieser Kontrast ist etwas sehr Bewegendes. Und ich denke, es ist auch ein Thema, das sozusagen die andere Seite, also eben nicht den Kinderwunsch, sondern wirklich auch, wo Kinder nicht erwünscht sind, wo es eigentlich keinen Platz gibt für diese Geburt, für diesen schönen Moment, für die Schwangerschaft, wo die Frauen sehr wenig Unterstützung erfahren. Die Tatsache, dass sie kurz nach der Geburt auch gleich ausgeschafft werden können, dass dieses Thema noch sehr wenig politisch und gesellschaftlich diskutiert wird.
0: Das Staat der Reproduktionsregeln hast du vorhin schon erwähnt. Du hast vom Kalten Krieg erzählt und der Geburtenregelung, vor allem im Süden, im globalen Süden. Während dem Nationalsozialismus hat man ja auch via Eugenik wollen, Geburten kontrollieren. Und heute schaffen Länder wie Italien oder Japan Anreize, dass die Menschen mehr Nachwuchs produzieren. Die schauen ja das Phänomen weltweit an. Gibt es da auch weltweite Tendenzen im Moment? Was kann man so nachzeichnen? Wie sieht es im Moment aus mit der Geburtenregelung?
1: Ja, ich denke, man sieht wirklich so einen Übergang, dass lange Zeit eben dieses Thema eben auch noch von der Vergangenheit sehr stark so dieses eher, man muss regulieren, oder? Es geht darum, dass die Leute nicht zu früh schwanger werden, nicht so viel Kinder haben, vor allem im globalen Süden. Und dass wir jetzt immer mehr sehen, dass dieser demografische Übergang eigentlich stattgefunden hat und jetzt eher das Problem der Überalterung und zu wenig Kinder eigentlich das große Problem sind. Also ich denke, das kann man weltweit beobachten. Und ich denke, spannend ist, wie unterschiedliche Staaten auch unterschiedlich damit umgehen.
0: Ja. Zentral ist ja nicht nur die Frage, wie man die Fortpflanzung regelt, sondern auch, welche Kinder das man haben will. Weil nicht jeder Nachwuchs ist gleich erwünscht, du hast es vorhin auch schon angetönt. Mit den neuen Reproduktionstechnologien werden auch Diskriminierungsstrukturen wie Rassismus, Klassismus und Ableismus reproduziert. Was könnt ihr da in eurer Forschung beobachten?
1: Genau, also das war ein zentrales Thema für uns damals auch in einem Forschungsprojekt in Mexiko, wo man ganz klar sehen konnte, wie eigentlich so ein kolonialer Rassismus und quasi so weiße Körper sind besser und mehr wert unglaublich sichtbar war. Das hat mich damals wirklich eigentlich umgehauen, fast diese Erkenntnis. Also auch wie auch wirklich Ärzte und Personen von dem Klinikpersonal da ganz offen drüber gesprochen haben und gesagt haben, diese Spenderin zu indigen, zu sehr Chiapas, nehmen wir gar nicht erst auf quasi sozusagen. Und natürlich allein die Tatsache, dass hellere Spenderinnen, also wenn die aus den USA kommen, mehr Geld bekommen als Spenderinnen, die lokal waren. Also da gab es auch wirklich so einen ökonomischen Unterschied. Und eben dieser Wunsch, das hat ein Arzt mal so schön im Interview auch gesagt, er sagte, also wenn man eben quasi diesen Kinderwunsch in die Kinderwunschklinik kommt und dieses Geld investiert, möchte man natürlich auch, dass das Kind die idealen Chancen im Leben hat. Mit einer helleren Haut wird dieses Kind auch ökonomisch gesehen langfristig bessere Chancen haben auf dem Heiratsmarkt, auf dem Arbeitsmarkt. Als er das sehr deutlich eigentlich so auf den Punkt gebracht hat. Also ich denke, Rasse ist ein Phänomen, das dort eben sehr stark eine ganz große Rolle spielt. Und der zweite Punkt sind natürlich Krankheiten und Behinderungen. Wir sehen in Spanien, wo eben die Reproduktionstechnologien und die Reprogenetik sehr stark fortgeschritten ist, dass eigentlich fast keine Trisomie 21 Kinder mehr geboren werden. In den USA gibt es immer wieder dieses Phänomen, dass man sagt, wenn man gewisse pränatale Tests nicht gemacht hat, bezahlt die Krankenkasse später dann quasi auch nicht die Behandlungen. Also dass auch hier ein ökonomischer Druck entsteht, gewisse Tests zu machen. Und man quasi, dass sie auch ökonomische Folgen hat. Und natürlich gesellschaftlich gesehen auch, was bedeutet das, gibt es dann vielleicht auch gewisse Strukturen für Kinder mit Behinderung gar nicht mehr, die dann zurückgefahren werden, weil man sagt, es gibt's ja nicht mehr. Die Leute sind ja selber schuld, wenn sie diese Tests nicht gemacht haben und das Kind nicht aussortiert haben. Und hier wehren sich eben Organisationen, die sich für Menschen mit Behinderungen einsetzen, sehr stark. Das ist auch die erste Spezialtour, die wir anbieten, gleich am Sonntag nach der Vernissage zusammen mit Avanti, wo es eben genau um diese Frage von Behinderung und Reproduktion geht.
0: Mhm. Und bevor wir jetzt zurück auf die Schweiz kommen und darüber reden, welche Fragen wir in der Diskussion nicht sollten vergessen sollten, wenn wir über die Legalisierung von Eizellenspende hier reden, gibt es nochmal einen Song. «When Under Either» von PJ Harvey hast du mitgebracht. Wieso der, Caroline?
1: Genau, es entspricht so ein bisschen meiner Lebensphase meines Doktorats hier in Bern. Und gleichzeitig thematisiert sie ja in einem Song auch eben einen Schwangerschaftsabbruch, auch ein Thema, das in der Ausstellung vorkommt. Und dachte ich, das passt hier sehr schön in unsere Serie rein. Und eben auch dieses eben nicht nur Kinderwunsch, sondern auch ich möchte vielleicht kein Kind als ein Thema oder es ist gerade nicht der richtige Moment, um ein Kind zu haben, auch erst ein wichtiges Thema. Das momentan ja auch, wenn man sich die USA und andere Länder anschaut, immer stärker politisch angegriffen wird. Und ja, das ist ein wichtiges Thema, wo wir auch wirklich Rückschritte sehen. Das ist sehr problematisch.

0: Du hörst bei aller Liebe heute zum Thema reproduktive Technologien und wie wir als Gesellschaft damit umgehen wollen. Wer hat Zugang zu reproduktiven Technologien wie Eizellenspende und Leihmutterschaft? Wer profitiert von diesem neuen Markt? Und wer wird eventuell in einer prekären Lebenssituation ausgenutzt? Bei mir im Studio ist Caroline Schur. Sie ist Professorin für Sozial- und Kulturgeografie in der Uni Bern und forscht seit über 10 Jahren zu diesen Themen. Wir haben die Sendung angefangen mit dem Beispiel vom ehemaligen deutschen CDU-Politiker Jens Spahn und seinem Ehemann, der mit Hilfe von einer Leihmutter seine Eltern geworden. Einerseits hat es einen riesen Shitstorm gegeben, weil seine Partei gegen Leihmutterschaft ist und er sich als reicher, sehr privilegierter weisser Mann zurecht rausnimmt, das trotzdem zu machen. Und dann hat es natürlich auch noch homofeindliche Angriffe gegeben von Leuten, die finden, dass schwule Männer sowieso keine Kinder haben sollen. Andererseits hat er auch viel Zuspruch von Leuten bekommen, die es gut finden, wenn ein schwules Pärchen mit Hilfe von Leihmüttern Kinder bekommen kann. Und aus der feministischen Perspektive sind auch ganz verschiedene Reaktionen gekommen. Und zwar, auf der einen Seite haben sie betont, dass die beiden Männer den Körper von Frauen zu ihrem egoistischen Glück ausnutzen, also den Körper von Leihmutter, der nach 9 Monaten Schwangerschaftskind wieder weggeben muss und mit einem Postschwangerschaftskörper allein zurückbleibt. Aber auch der Körper von Eizellenspenderin, die krasse medizinische Eingriffe über sich müssen lassen gehen, wo man über die Langzeitfolgen noch nicht so viel weiss. Auf der anderen Seite, also auf der anderen feministischen Seite, kann man sich einsetzen für die Sichtbarkeit von diverseren Familienformen, gerade auch mit queeren Konstellationen, und da gehört halt ein reiches schwules Pärchen auch dazu. Caroline, wie ordnest du den konkreten Fall um Jens Spahn aus deiner Perspektive ein?
1: Genau, also das ist eine sehr schöne Zusammenfassung auch der verschiedenen Perspektiven, und das macht dieses Thema auch zu so einem spannenden feministischen Forschungsthema, weil es eben nicht so klar schwarz-weiß ist, gut und böse. Ich denke, wir sehen wirklich eben queere Familien, es ist super, dass wir neue Formen, diversere Formen von Familie haben, und gleichzeitig ist aber eigentlich auch eine sehr patriarchale Form, die Arbeit von Frauen auszubeuten und ihre Körper. Und ich denke, das macht das zu einem extrem spannenden Forschungsthema sozusagen auch. Ich denke, was man in dem Fall, da kommen ja ganz viele Dinge zusammen, also einerseits dieser ökonomische Unterschied, ja, ist jemand, der einfach viel Geld hat und ist dann quasi einfach noch so mein Haus, mein Auto, mein Kind sozusagen noch als wie auch so in einem Konsumgedanken. Und natürlich dann noch seine politische Haltung oder vielmehr die Haltung auch der Partei. Und ich denke, es ist interessant, dass dieses Thema in Deutschland jetzt sehr stark in so einer Parteilogik auch plötzlich verhandelt wird. Und ich hatte auch persönlich sehr viele Gespräche darüber, dass natürlich jetzt sich die Grüne, SPD, linke Parteien sich eigentlich wie so für die Leihmutterschaft einsetzen, was ich auch auf eine Art sehr überraschend finde. Quasi in Abgrenzung zu der traditionellen konservativen CDU, die sich dagegen ausspricht. Und wir uns hier als Forschungsgruppe auch mit den eigenen Forschungsergebnissen und unseren auch vielleicht Einsichten oft dann eigentlich so fast schon in so einer konservativen Ecke befinden, weil wir eben doch dafür warnen und quasi sagen, es ist eigentlich nicht so eine gute Idee, das so als Normalisierung einfach ja von heute auf morgen zu legalisieren, weil eben ganz viele ethische und gesellschaftliche Fragen damit im Zusammenhang stehen. Und wir eben denken, es wäre eigentlich eine bessere Idee, wegzugehen von diesem extremen Fokus auf, es muss das eigene genetisch verwandte Kind sein, hin zu, wie können wir andere Familienformen auch rechtlich und gesellschaftlich absichern, die eben nicht nur immer dieses eigene biologische Kind sind. Also Patchwork-Familien, diverse Familien, vor allem auch Alleinerziehende, als Person mit Einelternfamilien. Also hier nochmal eigentlich weiter zu denken und weg von diesem, es muss immer das eigene Kind sein. Vor allem, wenn man ja denkt, dass jetzt in diesen Fällen ja auch die Eizellenspenderin noch dabei ist und über Epigenetik die Leihmutter natürlich ja auch Spuren hinterlässt, ist diese Idee von, das ist jetzt mein eigenes genetisches Kind sowieso auch sehr in Frage zu stellen. Aber genau, ich denke, was die Debatte interessant zeigt, ist, wie quasi dieses Thema jetzt eigentlich so zum politischen Spielball wird von unterschiedlichen politischen Parteipositionen, wo es eigentlich eher darum geht zu sagen, dann wir sind dafür oder dagegen und sich für einen bestimmten Lifestyle vielleicht auch einzusetzen oder bestimmte Gruppen auch, und weniger wirklich zu überlegen, was bedeutet das eigentlich für diese Personen, die in diesem Markt arbeiten, und wie können wir eigentlich deren Situation und Rechte auch wirklich schützen.
0: Mhm. Und über eine Frage haben wir jetzt noch gar nicht geredet, und zwar, gibt es eigentlich ein Recht auf ein eigenes Kind?
1: Ja, das wird ja immer zitiert, dieses Recht auf das eigene Kind. Wir würden da ganz klar antworten, nein, das gibt es nicht, wie es ja auch kein Recht auf Gesundheit gibt. Also es gibt ja auch kein Recht, dass man 100 wird. So denke ich, gibt es eben auch kein Recht auf ein Kind. Gleichzeitig, und ich denke, das ist auch spannend, unsere Forschung, dass wir mit den verschiedenen Personengruppen gesprochen haben, also auch mit Wunscheltern, verstehe ich total, dass man, wenn man einen Kinderwunsch hat, auch vielleicht viele Schritte geht, die jetzt Personen, die diesen Kinderwunsch nicht so stark haben, vielleicht absurd erscheinen, aber dass, wenn man in dieser Logik drin ist, es auch schwer ist, dann irgendwann zu sagen, nein, ich mache jetzt hier nicht mehr weiter. Und weil die technischen Möglichkeiten da sind und natürlich auch die Kliniken und die Ärzte ein Interesse haben, dass es immer weitergeht, dass man immer einen Schritt weitergeht, gibt es natürlich dann auch so einen Sog. Und das war sehr spannend. Ich habe in der Vorbereitung für die Ausstellung einen Tag im Gosseli-Archiv hier in Bern verbracht, also im Frauenarchiv, und habe dort auch wirklich sehr spannendes Archivmaterial gefunden von Debatten, feministischen Debatten in den 60er, 70er Jahren, die genau diese Fragen eigentlich auch schon diskutiert haben. Also was macht es, was machen diese neuen Technologien, was macht es mit ihnen, ein Recht auf Kind, mit Vorstellungen von Familie. Und ich denke, es ist interessant, dass sehr viele der Debatten, die dort von wirklich so Radikalfeministinnen auch vorgebracht wurden, heute sehr virulent sind und eigentlich jetzt man genau gesehen hat, dass das, was die in den 70er, 80er Jahren vorausgesagt haben, jetzt eigentlich passiert ist. Dass wir einen Markt haben, der durch diese extrem krassen sozialen und ökonomischen Ungleichheiten geprägt ist.
0: Und die Radikalfeministinnen der 70er Jahre haben davon gewarnt, also sie sind dagegen gewesen, dass man...
1: Genau, da gab es auch eine Spaltung, auch damals schon unter den Feministinnen, also ganz interessant. Aber die Debatte war viel stärker, als es jetzt heute, glaube ich, der Fall ist. Ich habe das Gefühl, heute ist es nicht so ein großes Thema in der feministischen Debatte. Damals, in den 60er, 70er Jahren, gab es eben das Buch von Sheena Corea, The Mother Machine, die eigentlich so ein bisschen das, was in Indien passiert ist, mit den Leihmuttermärkten vorausgesagt hat.
0: Mhm. Kommen wir nochmal zur Eizellenspende zurück. In der Schweiz diskutiert man ja jetzt darüber, sie zu legalisieren. Der Bundesrat hat letztes Jahr Eckwerte für eine Zulassung von Eizellenspenden in der Schweiz beschlossen. Und dort ist eine erste wichtige Bedingung. Die Spende muss unentgeltlich passieren. Die Spenderinnen dürfen also kein Geld dafür bekommen oder einfach eine kleine Entschädigung, die nicht ins Gewicht fällt. In einem Artikel mit der Republik vor über einem Jahr sagst du, die Eizellenspende aus purer Nächstenliebe ist ein Mythos. Wieso?
1: Genau, das ist einfach das Ergebnis unserer Forschung. Und es ist natürlich, die Forschung hat in Spanien stattgefunden und nicht in der Schweiz. Aber wir gehen ganz stark davon aus, dass wir auch in der Schweiz ein ähnliches Muster sehen werden, weil wir eben im kapitalistischen System leben, wo wir sozusagen auch von diesen Ungleichheiten dieser Markt geprägt ist. Es gab eine Umfrage von BioRespect hier in der Schweiz, die sich eben genau die Frauen befragt hat, könnten sie sich vorstellen, Eizellen zu spenden? Es war nur ein Drittel, die sich das überhaupt vorstellen kann. Dann muss man sich natürlich fragen, wer sind diese Frauen, die Eizellen spenden werden? Und ähnlich wie wir es im Sexgewerbe oder vielleicht auch im Care-Bereich sehen, werden es einfach auch Frauen sein, die vielleicht aus dem Ausland kommen, die in prekarisierten, illegalisierten Verhältnissen leben. Genau, das kann man sich vorstellen. Das sind natürlich nur Hypothesen. Man muss dann sehen, wie schaut es dann tatsächlich aus. Aber dieser Aspekt ist natürlich zentral. Und dann noch, genau, also wir werden auch immer gefragt, so die 100-Millionen-Frage, Entschädigung oder keine Entschädigung. Wenn man sagt, es wird nicht bezahlt, hat man das Gefühl, dann ist es weniger so itchy, weil es wird kein Geld von Kind bezahlt. Aber man muss sich klar sein, dass ja alle anderen auch an diesem Kind verdienen. Also die Gynäkologin, die Person, die im Labor arbeitet, die Pharmaindustrie. Und dass es absurd ist, und es ist natürlich auch wieder sehr dieses Barbara Duden, Arbeit aus Liebe, Liebe aus Arbeit, dass dann die Frau ist, die eigentlich die prekärste in dem ganzen Gefüge ist, die es umsonst machen soll oder nur gegen eine geringe Aufwandsentschädigung.
0: Ja, und das Essentiellste eigentlich beiträgt, die ganze...
1: Genau, und auch die größten Risiken natürlich trägt. Und wenn man an andere Berufsgruppen denkt, wo ja oft auch die Risiken mitentschädigt werden, ist es natürlich eigentlich eine Farce. Und ich denke, ganz wichtig ist auch nochmal, das sehen wir von anderen Ländern, wo das eben auch so diese altruistische, wie das genannt wird, Eizellenspende, passiert, dass da einfach oft dann nicht genug Spenderinnen gibt und dass die Leute dann einfach trotzdem weiter ins Ausland gehen würden, weil die Wartezeit, bis man eine Spenderin hat, oft dann zu lang ist.
0: Aber in Spanien werden sie denn fair entlohnt oder was ist das für ein Lohn in Spanien, den die Eizellenspenderinnen bekommen?
1: Genau, also dort gilt es eigentlich auch nur als Entschädigung, es gilt auch quasi als altruistische Einzellenspende, das sind 1.000 Euro pro Spende, was jetzt erstmal vielleicht nicht viel klingt, aber für Frauen, die in prekären Situationen leben, ist natürlich trotzdem ein großer Anreiz.
0: Mhm. Und in der Schweiz hat man ja auch schon über Zahlen geredet, wie viel das man da würde zahlen?
1: Da werden wir immer gefragt, wir halten uns ja auch bedeckt, aber ich würde sagen, so viel wie möglich. Gleichzeitig, wenn man sagt, so viel wie möglich, macht es natürlich auch dann wieder die Frage, wer kann sich das leisten und wer bezahlt das dann sozusagen auch. Ne? Also man hat da eine ganz, das macht es eben auch so diffizil, deswegen sagen wir auch keine Zahlen, dass man natürlich den Frauen, die die Spende machen, eigentlich sagt, das sollte wirklich ein fairer Lohn sein, der auch die langfristigen Risiken quasi mitdenkt und mitkalkuliert. Und gleichzeitig soll es ja vielleicht auch noch trotzdem finanzierbar sein. Und da, ich denke, ist ein sehr schwieriger Weg, den wir den Wirtschaftsethikern vielleicht einfach überlassen.
0: Bist du mit deinem ganzen Wissen über die Technologien für oder gegen die Eizellenspende Schweiz?
1: Wir sind klar, also Laura Perler und ich, wir sprechen uns dagegen aus.
0: Und wenn das jetzt trotzdem angenommen wird, welche zentralen Punkte müssten aus deiner Perspektive beachtet werden, dass es möglichst auch fair ist den Spenderinnen gegenüber?
1: Genau, also der erste Punkt ist sicher die Entschädigung, dass man da wirklich über eine adäquate Summe nachdenkt. Das zweite ist sicher, dass man wie garantiert, dass eigentlich die Gesundheitskosten, die Folgekosten übernommen werden bis zum Lebensende. Also ich denke, das ist was, was man ja gar nicht antizipiert, dass ja nicht unbedingt unmittelbar gesundheitliche Folgen erscheinen können, sondern vielleicht auch später. Gerade Menopause ist hier so ein Fenster. Also wie kann man das sicherstellen, dass sozusagen, wer übernimmt diese Kosten auch später noch hinaus? Gerade wenn man denkt, dass viele Personen in der Schweiz, die prekär leben, ja eine sehr hohe Franchise haben und einen großen Teil ihrer Gesundheitskosten selbst bezahlen. Dann bräuchte es sicher sowas wie nicht nur eine nationale, sondern vielleicht eine europäische Datenbank, wo eben die Spenderinnen auch erfasst werden. Vorher war das Beispiel der Männer mit der Spermienspende mit den Hunderten von Kindern. Also auch hier ein wichtiges Thema, damit es dann natürlich auch nicht zu genetischen Problemen kommt. Das sind sicher die Themen, die hier sehr wichtig wären. Und natürlich eine adäquate Aufklärung. Das war auch in der Umfrage von BioRespect, dass eigentlich die wenigsten Personen wissen, was die Risiken von so einer Eizellenspende sind. Also sowohl die Spenderinnen selbst, aber auch die Empfängerinnen. Ich denke, da braucht es viel mehr noch medizinische Aufklärung und auch quasi gesellschaftlich gesehen.
0: Aus welchen Gründen seid ihr dir so ganz klar dagegen?
1: Weil es für uns eigentlich gegen die medizinische Ethik gibt, einen medizinischen Eingriff zu machen, der für die Person selbst nicht notwendig ist. Und dass die Person selbst sich einem Risiko aussetzt im Hinblick auf ihren eigenen Körper und ihre Gesundheit, die sie eigentlich nur macht, entweder aus Nächstenliebe, wenn es dann sowas gibt, oder aus einer prekären ökonomischen Situation heraus.
0: Und verlagert man das Problem nicht einfach in Länder oder überlässt man das Problem einfach anderen Ländern, die es dann erst selber regulieren?
1: Genau, deswegen das ist auch ein ganz zentrales, wir als Geografin beschäftigen wir uns ja immer mit der Frage, auf welcher Regierungsebene sollen quasi Dinge reguliert werden. Und wir denken auch, das greift zu kurz, dass es hier nur nationalstaatliche Regelungen gibt. Sonst bräuchte zumindest eine europäische oder idealerweise eine internationale. Also ähnlich wie das Den Haager Abkommen für internationale Adoption zum Beispiel.
0: Caroline Schur, ganz herzlichen Dank für das Gespräch und die Einblicke in das Thema. Auch schön, bist du bei uns im Studio gewesen.
1: Herzlichen Dank an euch.
0: Wir hören jetzt nochmal einen Song, den du mitgebracht hast, und zwar von Kids United, das Lied «On écrit sur les murs». Wieso das?
1: Wir haben ja eben «Alles aus Liebe» ist das Thema und mir kam das Lied als erstes in Sinn. Ich habe das Lied das erste Mal gehört. Das war eigentlich so quasi wieder die Muttertagfeier in der Schule. Und in der Klasse gab es ein Kind, wo die Mutter vor kurzem gestorben war. Und die Lehrerin hat dann ganz, finde ich total schön, den Tag der Liebe daraus gemacht aus dem Muttertag. Und hat quasi die ganze Familie eingeladen und die Kinder haben das Lied gesungen. Und ich denke, das zeigt auch so die schöne Seite von Familie und eben diese positive Seite auch von Kinder haben und genau, auch einfach diese Emotionen, die da mit einhergehen. Und ich denke, genau, ich habe selbst Kinder, finde es wirklich auch eine extreme Bereicherung. Und deswegen finde ich das Thema Kinderwunsch eben auch so schwierig oder gesellschaftlich so wichtig, weil ich auch das wie verstehe, dass Personen das möchten. Und gleichzeitig soll es auch nicht so zu diesem Dogma kommen, dass nur ein Leben mit Kindern ist ein glückliches Leben. Also diese Offenheit zu behalten, ich denke, ist eine ganz große Herausforderung auch als Gesellschaft.
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0: Du hörst bei aller Liebe heute zum Thema reproduktive Technologien und wie wir als Gesellschaft damit umgehen wollen. Bei uns im Studio war Caroline Schur, die sich als Professorin für Sozial- und Kulturgeografie mit reproduktiver Gerechtigkeit beschäftigt. Martina, was ist dir geblieben von diesem Gespräch?
1: Ja, mir ist vor allem geblieben, dass es eigentlich eine politische Entscheidung ist, welches Leben schlussendlich gefördert wird und welches nicht. Oder auch die Frage, wer darf Kinder haben und unter welchen Bedingungen dürfen die Kinder dann entstehen eigentlich.
0: Mhm. Ja, bei mir ist nochmal so klar geworden, dass wir halt im Kapitalismus leben oder so die Frage um Reproduktion in diesem kapitalistischen System passieren. Das heisst einfach, dass es so aus Ausbeutung beruht und halt Bezahlung, wer mehr Geld hat, kann sich mehr leisten. Und das ist ja schon nochmal krass klar geworden.
1: Ja, wenn du die Sendung um das sehr komplexe Thema, wie wir jetzt gerade gehört haben, verpasst hast, kannst du sie online auf rabe.ch/bealler-liebe nachhören oder auch in deiner Podcast-App. Einfach Radio Rabe eingeben und dort bei aller Liebe suchen.
0: Und übrigens ist die Ausstellung «Atlas der Reproduktion – Babys grenzend Geopolitik» ab nächstem Freitag, 4. September, im Kornhausforum Bern zu sehen. Die Vernissage ist am Donnerstag um 6:30 am Abend. Dort kannst du natürlich auch her. Und zur Ausstellung wird auch noch ein Buch publiziert. Das kann man auch überall kaufen.
1: Das nächste Mal bei aller Liebe geht es um das Thema Elternschaft und Inhaftierung. Sie findet am 27. September wieder am 5. hier auf Radio Rabe statt.
0: Und hier geht es jetzt weiter mit dem Klangbäckchen. Am 7. gibt es dann das Queer Up Radio.
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0: Merci auch fürs Zuhören und einen schönen Abend. Die Technik hat mit Martina Waldis unterstützt.
1: Und das Interview hat Monika Hoffmann geführt. Tschüss zusammen.
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1: Guten Abend und willkommen zu einer weiteren Spezialausgabe von Queerbeet, einem Format von Queer Up Radio. Queer Up Radio informiert und unterhält mit Interviews, Berichten, Talks und viel mehr rund um LGBTIAQ+-Themen in der Schweiz und aus der ganzen Welt. Das Buchstabenkürzel LGBTIAQ steht für lesbisch, schwul, bisexuell, transgender, intergeschlechtlich, asexuell und romantisch sowie queer. Es freut mich, hast du eingeschaltet zur Live-Sendung am Dienstag, 25. August auf Kanal K und Radio Grenzenlos. Oder später bei einer Wiederholung auf Radio Rabe oder LoRa oder beim Nachhören online auf Mixcloud. Ja, in 11 Tagen am 5. September 2026 findet bereits zum dritten Mal die Breit Aargau im Kantonshauptort Aarau statt. In der heutigen Sendung ist darum das Hauptthema die Breit Aargau. In der ersten Stunde darf ich hier live im Studio mit zwei VertreterInnen vom Vorstand von der Breit Aargau über die Hintergründe, die Organisation, die Vorbereitungen und natürlich über das Programm von der diesjährigen Ausgabe reden. In der zweiten Stunde wird dann der Lukas Fischer dazustoßen, der als musikalischer Act ebenfalls mit dabei sein wird an der diesjährigen Breit Aargau. Die meisten ZuhörerInnen verbinden durch Namen Lukas Fischer vermutlich mit dem ehemaligen Kunstturner und Vize-Europameister. Der Lukas Fischer, heute Sänger und Tänzer, setzt sich aber auch für queere Menschen ein. Mehr dazu wird er uns dann in der nächsten Stunde sicher selber erzählen können. Vorher aber, wie gesagt, nach dem ersten Song zuerst mehr zu Breit Aargau im Gespräch mit Lori und Florence. Und ja, auch in dieser Sendung gibt es Musik von queeren KünstlerInnen oder MusikerInnen, die queere Anliegen unterstützen. Zum Start Nemo mit dem ersten Siegersong 2024, der Code.
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0: Der Code, der Song, wo Nemo der ESC letztes Jahr in die Schweiz nach Basel gebracht hat. 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
0: Am 5. September findet in Aarau bereits zum dritten Mal die Pride Aargau statt. Aus dem Grund reden wir in der ersten Stunde der heutigen Sendung mit zwei Vertreterinnen vom Vorstand von der Pride Aargau, und zwar mit Lori und Florence. Ja, herzlich willkommen im Studio.
2: Hallo.
3: Danke, dass wir hier sein dürfen.
0: Bitte gern. Es war noch ein Spurt am Schluss, Lori, genau. Also, wenn Lori noch ein bisschen ausschnaufen ist, dass sie sich knapp hier live ins Studio geschafft hat. Bevor wir vertiefter auf Pride zu reden kommen, kann ich vielleicht ganz kurz vorstellen, was seid ihr, was sind eure bevorzugten Pronomen, und vielleicht ganz auch kurz, was ist eure Rolle im Rahmen von der Pride Aargau?
3: Also ich würde sonst übernehmen, damit du eben noch ein bisschen atmen kannst.
2: Hast du lieb, danke.
3: Also ich heiße Florence, meine Pronomen sind jegliche, also was auch immer, keine sind auch okay. Ich bin jetzt schon das zweite Jahr bei der Pride Aargau. Ich war das erste Jahr nicht dabei gewesen, beziehungsweise nur helfend. Und ja, die Beweggründe, ich meine, als nicht-binäre Person im heutigen Klima finde ich sicher sehr viel Gründe zum aktivistisch werden. Und Sichtbarkeit in einem Kanton wie im Aargau finde ich auch extrem wichtig. Also das sind so für mich die Hintergründe, warum ich dazu gestoßen bin. Und es ist einfach eine coole Sache.
0: Merci, Frau Was?
2: Ich bin Lori, meine Pronomen sind sie, ihr, und ich kann mich eigentlich allem anschließen, was du gesagt hast. Weil, ja, es hat halt einfach noch gefehlt, und ich war letztes Jahr auch helfende Person gewesen, und dieses Jahr habe ich es gefunden, ich werde den Vorstand, und es macht auch einfach Spass. Also es gibt ein gutes Gefühl, mal etwas Gutes zu machen, und man sieht, was rauskommt. Ich finde es mega schön.
0: Mir geht es euch so 11 Tage vor der grossen Pride.
3: Wir haben gerade einen sehr coolen Brunch gehabt am Sonntag, wo wir Aufgaben verteilt haben und so. Also es kommt gut.
2: Ich glaube auch, ja.
3: Aber es ist auch noch einiges zu machen.
0: Alle Aufgaben verteilt soweit, zumindest.
3: Ich sage jetzt mal ja.
0: Gut.
3: Ja. Ich meine, verteilt sind sie.
0: Okay. Ja, was beschäftigt euch denn? Du sagst, eben, es gibt jetzt noch Sachen zu machen. Was beschäftigt denn euch so jetzt in den letzten Tagen?
3: Also da sind unsere Antworten sicher sehr unterschiedlich, weil wir in völlig anderen Ressorts sind. Ich bin im Ressort Demo und Sicherheit. Darum, eben Sicherheit ist natürlich jetzt sowieso ein riesiges Thema. Und jetzt läuft es bei mir wirklich die Woche ziemlich rund. Also gestern bin ich auch bei der Kapo gewesen, haben wir eine Sitzung gehabt und so. Und ja, noch sehr viel mehr, und heute mit dem Sicherheitsdienst und so. Also im Moment ist es recht heavy jetzt bei mir.
0: Genau, wir kommen sicher nachher auch noch zurück auf das Thema Sicherheit, gerade im Moment. Ganz ein wichtiges Thema natürlich.
3: Voll.
0: Wie sieht es bei dir oder in eurem Ressort aus?
2: Stimmt, das haben wir gar noch nicht gesagt. Ich bin im Marketing-Ressort, und ja, wir haben wirklich ein bisschen andere Probleme. Also wir haben alle das gleiche Problem, aber wir haben
3: Herausforderungen.
2: Ja, genau. Das Problem ist sehr negativ. ja, wir haben einfach, wir müssen halt schauen, dass etwas läuft, dass es geht, und das ist so unser Ding. Aber sonst haben wir eigentlich, glaube ich, gerade nicht so viel
0: Herausforderungen.
2: Ja, wir müssen einfach
0: noch so kurz vorher dann.
2: Ja, oder an der Pride selber. Ich habe das Gefühl, dort ist für mich persönlich jetzt am meisten, weil dort springe ich dann mit der Kamera umeinander und bin ich dann auch immer am Umsäcken, dass ich ja den richtigen Moment verwünsche, und ja.
0: Aber ich spüre jetzt, die sind noch recht entspannt. Also wirklich nervös. Stand jetzt nicht so.
3: Nein.
0: Gut.
3: Nervös würde ich jetzt schon nicht sagen. Ich würde sagen, eher excited.
2: Ja, das trifft
3: so
2: gut, ja.
0: Genau. Wir kommen nachher detailliert aufs Programm zu reden. Das sage ich jetzt, weil die nächste Frage ist so, wenn wir jetzt so am Anfang mal zu sagen, was erwartet einem überhaupt, was erwartet Besucher innen an der Pride Aargau 2026? Ohne jetzt ins Detail zu gehen. Kann man das sagen?
3: Also für mich ist halt bei jeder Pride eigentlich Demo halt mega wichtig. Dann bin ich ja auch in diesem Ressort. Dann hoffentlich sehr viel queeren Aktivismus während der Demo, dass wir richtig halt für unsere Rechte einstehen können und kämpfen können und so. Sehr viel Sichtbarkeit. Und dann unten natürlich das Festival Queere Freude, finde ich, ist auch sehr aktivistisch.
2: Mhm. Ich finde es immer wahnsinnig schön, wenn man sieht, wie die Leute Freude haben. Also wie wirklich, teilweise kommen auch Leute, die mega jung sind, die irgendwie einfach mega Freude haben, dass sie dort dabei sein dürfen und dass das das erste Mal ist, wo sie kommen. Und ich finde, es ist irgendwie mega erfüllend, dass man mal sieht, wie das bei den Leuten dann ankommt, wenn man so lange so Sachen plant.
0: Voll. Und was für ein Motto steht Pride Aargau in diesem Jahr?
2: Zusammenhalt, miteinander, füreinander. Eigentlich das gleiche Motto wie letztes Jahr. Wir haben aber gefunden, es ist eigentlich so passend, wie, also es ist eigentlich immer passend, aber jetzt, wir haben einfach das Gefühl gehabt, es ist einfach noch nicht gut. Wir brauchen das nochmal, wir machen das nochmal.
0: Genau, da hast du gegeben Fun Fact, auch schon bei Queer Operator, das kann man noch sagen, bist du ja auch schon Gast gewesen, Lori, mit den KollegInnen in Zürich, von Du bist du, und da hast du, wenn ich mich richtig mal erinnere, gesagt, dass es doch noch bei dem Motto eine Diskussion gegeben hat, und zwar nicht einfach, wie man es ausspricht. Ich glaube, da sind die Aargauer wahrscheinlich sich noch jemand einig geworden. Ich als Basler würde es wahrscheinlich falsch aussprechen. Aber es ist auch beim Schreiben nicht ganz einfach gewesen.
2: Nein. Ich glaube, wir sind alle so ein bisschen anderer Meinung, was so Schreibsachen angeht. Und dann muss man halt schauen, wie es für die Mehrheit am besten wäre jetzt, wie, ja, weil es ist, das ist bei Schweizerdeutsch einfach schwierig.
0: Dann, Jolie, wir kommen gerade schon zum Programm. Das ist das, was sich auch interessiert. Und wir kommen natürlich später, haben wir noch Zeit, auch vertiefter auf alles da ringsherum und auf eure Organisationen noch zu sprechen kommen. Das Programm startet auch wieder, auch dieses Jahr, wie in den vorderen Jahren mit einer Rede. Das ist so
3: genau. Mhm.
0: Kann man schon sagen, wer wird vor der Demo reden?
3: Ich glaube, das ist öffentlich. Ich glaube, das steht auch auf der Homepage. Es ist unsere Aarau-Stadträtin Sylvia Delacqua. Mega cool, dass sie auch, Aquila, sorry, dass sie auch wieder dabei ist. Das letzte Mal hat sie unter Ofen Meierzugplatz gehalten und jetzt eröffnet sie eigentlich Demo. Und dann das Co-Präsidium wird auch noch etwas sagen. Mhm. Genau.
0: Dann geht es mit der Demo weiter. Die Route, seht ihr, gleich aus wie letztes Jahr, und wenn ja, wie sieht es überhaupt aus, von dir, was nicht wissen? Wo läuft man durch?
3: Ja, vielleicht sage ich etwas dazu. Das ist ja in meiner Saison. Ja, also Demo wird tatsächlich eine andere Route haben als letztes Mal. Da ist einerseits, also es sind verschiedene Gründe, warum, aber Sicherheit ist auch einer der Gründe gewesen. Aber es ist eigentlich ich weiß nicht, ob man fluchen darf hier, aber es ist mega cool, weil wir gehen zweimal durch die Altstadt durch. Wir machen eigentlich einen Teil doppelt. Es wird das mal keine verkürzte Route geben. Das ist noch wichtig zu sagen für Leute, die je nachdem nicht so lange mögen laufen oder Einschränkungen haben. Sie sollten sich wirklich auch bei uns melden, voll barrierelos und so. Einfach, keine Ahnung, über Insta, über die Homepage, über Kontakt, was auch immer. Wir finden eine Lösung, weil ganz barrierearm ist die Route halt nicht. Zwar ohne Treppen, aber für alle, die noch nie in Aarau waren, in Schachen, in Meierzug, Platz aber ist recht steil. Und dort, je nachdem, mit Gehhilfen ist schwierig, aber wir finden eine Lösung. Also kommen trotzdem.
0: Und nach der Demo geht es auch schon grad weiter mit dem Festival. Da gibt es auch schon Acts, ganz tolle Acts. Ihr habt das auch vor wenigen Tagen publiziert. Und darum darf man das auch jetzt sagen. Wer tritt auf der Bühne?
3: Ja, ich habe jetzt auch gerade gedacht, ich habe Kopf gehabt, du weißt alles. Weil ich muss sagen, eben,
2: Auswendig ist meine Stärke.
3: Aber also, das Coole ist, es sind wirklich mega viele verschiedene. Also wir haben Gesang, wir haben Drag, wir haben einen Flashmob, Also wir versuchen es auch immer recht divers zu halten, mit unterschiedlichsten Leuten und vor allem auch Leuten aus dem Aargau. Das ist uns mega wichtig. Aber wer es jetzt genau ist, ich meine...
2: Soll ich es mal vorlesen?
3: Oh, ja.
2: Ich hoffe, ich lese alle Namen richtig, weil ich kenne noch nicht alle persönlich. Das wäre zum einen Ion Ava, Crystal Light, Miss Territorium, dann DJ Yasi Pink, der Lukas Fischer, Zwangsmittel und Klaus.
0: Ganz genau, das steht auch bei mir, das ist schon mal super.
2: Genau.
0: Und ich habe es schon gesagt, es ist eine Mischung zwischen MusikerInnen, Track-PerformerInnen und Bands, also Zwangsmittel ist ja Punk-Band, wenn ich das richtig habe, und Klaus, ein KünstlerInnen aus dem Aargau, und dann haben wir die zwei Track-KünstlerInnen und natürlich DJ Yasi Pink ist auch bekannt als DJ, genau. Wunderbar, toll. Genau, und Moderation gibt es auch noch, das haben wir da noch aufgeschrieben. Marina kenne ich selber noch nicht. Und Michelle ist die gleiche Person auch. Michelle Klaus heisst sie, die Person. Ja, gibt es ein Highlight, wo ihr euch jetzt speziell darauf freut? Oder ist einfach das ganze Programm?
2: Also für mich ist Zwangsmittel sehr spannend. Ich kenne sie noch nie, aber ich habe schon so ein bisschen reingelassen und denke, das ist, glaube ich, schon ein bisschen mein Ding. Das ist so ein bisschen irgendwie irgendetwas, aber mega cool. Also ich weiß gar nicht, wie man diesem Stil sagt, so mit den Masken auch. Ich finde das mega cool. Also ich freue mich richtig auf die.
0: Genau, ich bin recherchieren natürlich im Vorfeld von der Sendung. Ich denke, ich finde vielleicht etwas, was man könnte abspielen. Also darauf verzichtet, weil ich habe es nicht gefunden, wenn ihr etwas gehabt hättet. Ist jetzt auch nicht eine Band, die jetzt Musik schon publiziert hat. Es gibt auf Instagram, kann man suchen, dann sieht man auch Videos. Ist fast spannender als nur der Ton. Genau, von Zwangsmitteln.
3: Oder natürlich dann an Pride kommen und sie dort hören. Also
2: unbedingt.
0: Also ja, natürlich. Das sowieso.
2: Live absolut. Gut.
0: Genau.
3: Also ich muss sagen, um die Frage auch noch rasch beantworten, ich finde eigentlich den Vibe das Kühlste. Also wenn ich so an das letzte Mal denke, das Highlight, das mehr geblieben ist, war weder Demo gewesen, noch irgendjemand von... Also KünstlerInnen sind natürlich immer cool, aber... Für mich war am kühlsten, so richtig gegen Schluss, ist einfach so ein lesbisches Bärle vorne bei der Bühne vorne dran am Tanzen gewesen. Und also sie sind sicher, ich assume jetzt, beide schon im Rentenalter gewesen und sie haben einfach da Salsa angelegt. So geil gewesen, also wirklich. Und das ist, was mir gefällt.
2: Das habe ich gar nicht mitbekommen.
3: Ja,
2: das ist schon mega
3: herzig. Ja, ich bin einfach da gestanden und mesmerized, oder? Also ja, mega
0: cool. Du beschreibst es gut, Flo, es ist mir ähnlich in Erinnerung geblieben. Ich habe es auch nicht mitbekommen, jetzt in dieser Szene, aber insgesamt, ich glaube, es ist das Gesamte, die Emotionen auch,
3: ja, genau.
0: wo man dann kann mitnehmen kann. Genau. Sehr schön. Jetzt ein paar konkrete Punkte noch. Wir haben gar noch nicht gesagt, wann geht es eigentlich los.
3: Stimmt. Also ich habe es mir aufgeschrieben, weil sonst wüsste ich es nicht, wüsstest du es
2: auswendig. Ja, es wäre der 5. September, es ist ein Samstag, genau, ja.
0: Aha. Und ja. Zeit?
3: Die Besammlung ist am 13:45, dreht fährt am 13:45 an und wir laufen los am 13:45. Also für alle, die genauso langsam unterwegs sind wie ich und immer eine Viertelstunde Sport anfangen, ihr könnt euch auch notieren, dass wir am 1 besammeln, dann sind ihr sicher dort.
2: Ich fühle mich lieber betroffen.
3: Also wie gesagt, ich bin mehr aus.
0: Und bist pünktlich gewesen? Also hättest du die Rede nicht verpasst und hättest du den Abmarsch nicht verpasst?
2: Ja.
0: Trotz Stau, den du reingesteckt bist, das haben wir gar nicht gesagt. Genau. Ja, also weiter geht's. Ich kann es jetzt auch noch ablesen, was ich da auf dem Flyer auf der Webseite sehe. Demo dauert etwa eine Stunde. Genau. Und was, also dann geht es schon weiter mit dem Festival auf dem Maienzugplatz. So plus minus 14:45. Ich glaube, die erste Rede dann so genau. 15:30 oder so.
3: Und es ist auch völlig valid. Ich meine, gewisse Leute vertragen Demo nicht und es ist trotzdem mega schön, wenn sie dann einfach ans Festival kommen und mit uns ein bisschen dort chillen. Dann, ja.
0: Für wer ist denn Pride Aargau?
2: Alle. Ja, eigentlich schon. Also man hat immer so das Gefühl, es ist nur irgendwie...

0: Familien, aber je nachdem auch für neurodivergente Leute oder so. Also dort wird es ruhiger werden und dort kann man sich auch zurückziehen, sage ich jetzt mal.
1: Menschen, die das erste Mal an einen Aargau-Pride kommen, sich vielleicht auch das erste Mal erst getrauen oder vielleicht sogar noch mal überlegen sind, ob sie gehen wollen, haben Sie da Tipps für diese Menschen?
2: Also wir haben auch genau so Nachrichten auf Instagram zum Beispiel bekommen von Leuten, die gesagt haben, sie getrauen sich jetzt das erste Mal zu kommen und ja, sind aber gleich irgendwie noch, das ist so herzig,
3: ja,
2: die sind gleich noch so ein bisschen unsicher und wissen nicht ganz, aber ich sage, kommen unbedingt. Und das Coole ist eigentlich an so einer Gruppe Menschen, die so offen ist, dass sie eigentlich auch einfach kannst fragen, kann ich mich anschließen, wenn ich zum Beispiel allein würdest kommen oder so. Oder auch uns irgendetwas fragen oder irgendwie, dass einfach nicht Berührungsängste hast vor anderen Menschen. Weil es ist einfach nicht, ich finde, das, was du gesagt hast vorhin mit der Stimmung, das kommt genau bei solchen Sachen so gut rüber. Ich kann es nicht vergleichen mit anderen Orten, wo man sich so nicht verstanden fühlt und so. Man fühlt sich mega aufgehoben.
0: Und es ist auch völlig valid. Eben gewisse Leute haben je nachdem Hürden, um andere ansprechen. Also gerade eben wir werden sowieso kennzeichnet sein mit unseren super fashionable, grellgelen Vorstandswesten. Also nicht übersehen. Und sprechen uns an, wenn irgendetwas ist, wenn die allein sind oder so. Also unbedingt.
1: Genau, da sind wir auch schon beim Thema Awareness, was eben auch wichtig ist von euch. Das ist jetzt gerade auch angesprochen, es hat Ansprechpersonen vor Ort.
0: Unbedingt,
1: wenn sich
0: ja
1: jemand unwohl fühlt, sofort da sprechen.
0: Voll. Also ich weiss nicht, ob es ist wie in den letzten Jahren, aber wir haben auch ein spezielles Awareness-Team gehabt. Die letzten Jahre, die haben Pinky-Westen gehabt. Die sind wirklich nur dafür da, wenn irgendetwas ist, wenn du dich unwohl fühlst oder so, dass du zu ihnen kannst. Mhm. Aber generell jede Person mit einer Leuchtweste. Mhm. Wir sind wirklich da, um angesprochen zu werden. Also, ja.
1: Wissen doch, ob noch Leute gesucht
0: unbedingt
1: werden?
0: Unbedingt.
1: Sollen ja sich bei euch melden, in dem Fall?
0: Unbedingt. Wir brauchen Helfende. Also wirklich, da geht ein richtig desperate cry for help. Vor allem auch beim Auf- und beim Abbau. Also gerade bei der Bühne. Wir brauchen dort vor allem viele Leute. Auch auf Abbau braucht je nachdem viele Leute. Nicht nur Leute, die mega stark sind, sondern halt auch sonst einfach ein bisschen abled. Mega gerne melden. Mhm. Also, und wenn es nur kurz ist. Okay. Wir sind froh, auch um ein Stündchen oder so.
2: Ja, oder selbst wenn es die 10 Minuten sind, wo es um die Bühne geht oder so, wir brauchen dort die größtmöglichste Unterstützung. Und der Rest, ja, wenn es nicht geht, geht es nicht. Wenn schon, sind wir froh. Ja, das wäre am 4. September und am 6. September werden wieder der Abbau. Also Freitag Aufbau, am Samstag ist Pride und am Sonntag ist wieder Abbau.
1: Genau, und melden am besten über Insta.
2: Ja, ihr könnt uns über Insta schreiben, ihr könnt aber auch info@pride oder ihr könnt auch auf unserer Webseite hat es einen Teil, der heisst,
0: ich glaube, mitmachen oder so.
2: Ja, genau.
1: Genau, das Kontaktformular sehe ich da auch, das Mailadresse ist getroffen unter anderem. Wichtig, vielleicht kann ich sagen, nicht info@pride, sondern info@prideaargau.ch natürlich, für die, was noch nicht mitbekommen haben, dass ich in Aargau sind, genau.
0: Und über Insta ist ja auch über den Linktree.
2: Ja, genau.
0: Dort könntest du auch direkt, und dort ist so ein Fragebogen, den du ausfüllen kannst.
1: Mhm. Genau. Wunderbar, super toll. Barrierefreiheit, wir haben es schon angesprochen, das ziehen wir durch, oder, nehme ich an, so gut wie es halt geht.
0: Genau.
1: Ich glaube, es ist auch, die Route ist auch ein Teil, ist gepflastert vom Belag her, also das muss man vielleicht auch noch wissen.
0: Oh.
1: Ja.
0: Genau, der Teil in der Altstadt ist auf Pflasterstein und den Teil machen wir zweimal. Also einfach als Info. Aber eben, man versuchen es.
1: Und eben, man kann sich melden.
0: Genau,
1: genau, sagen, dass man eine Lösung kann suchen
0: Voll.
1: Für die Menschen,
0: die es
1: müde
0: gibt.
2: Wir
0: wollen alle dabei haben. Also,
1: eine Lösung bietet ja auch an. Das eine ist mal, dass der Eintritt ja, also es gibt keinen, es kostet
0: nichts.
1: Genau, man darf natürlich konsumieren und das, denke ich, hilft euch
0: sehr
1: finanziell. Und Spenden natürlich. Und andererseits haben wir auch Unterstützung der Anreise, habe ich gesehen. Da gibt es eine Partnerschaft, die noch anbietet, dass man für die Menschen, die vielleicht so mobil sind, trotzdem können nach Pride Aargau kommen.
0: Also ich weiss jetzt nicht, mein

0: du Hitchhike?
1: Ja, genau, das habe ich mal gelesen. Ja.
0: Ja, genau. Also das ist das erste Jahr, wo wir mit Hitchhike ein Collab machen. Mega cool. Sie sind wirklich mega unterstützend und sind auch gerade auf Feedback eingegangen. Sie haben zum Beispiel, also ich denke, das darf ich sagen, sie haben vorher halt binäre Gesichtchen gehabt beim Icon. Du hast zwar keins können wählen, aber dann ist mir doch ein männliches einfach zuteilt worden. Und als ich es ihnen gesagt habe, haben sie gerade Regenbögen und etwas, wo meiner Meinung nach wie eine Sonnenblume aussieht, was halt auch gerade schön inklusiv ist, aufgeschaltet. Und was sie anbieten, ist, dass man über ihre Plattform Fahrgemeinschaften organisiert. Genau. Ich meine, schön ist, wenn mit dem ÖV kannst du kommen, aber gewisse Leute können das halt einfach nicht, aus verschiedensten Gründen. Und so würdest du wenigstens nicht allein fahren. Und es ist gratis. Also die Leute, die Fahrgemeinschaften organisieren, machen das einfach untereinander ab. Das könnte ein Gipfel sein, das könnte eine Stand-up-Show im Auto sein oder einen guten Witz oder so, den du einander erzählst. Genau.
1: Die Informationen findet man hier dazu. Ich habe gerade schon nachgeschaut auf der Webseite. Es gibt einen Punkt, einen Menüpunkt, wo Mobilität an der Pride heisst. Jetzt ist alles sehr schön beschrieben. Ja, wir bleiben bei dir, Jean-Florence. Denke weg zum Thema Sicherheit.
0: Ja,
1: was für Vorkehrungen haben wir getroffen? Gerade jetzt natürlich auch nach den schrecklichen Ereignissen in Berlin ist das natürlich auch ein Thema für Menschen, die vielleicht ein gewisses Sicherheitsbedürfnis haben.
0: Verständlich. Und ich glaube, das haben wir alle innerhalb von der Queer Community. Also man muss sagen, Sicherheit ist für uns eh immer schon sehr wichtig gewesen. Wir haben ja auch externe, also eine private Sicherheitsfirma, die haben wir immer engagiert, all die Jahre jetzt, taktvoll. Und wir haben jetzt eben auch mit der Kapo, mit der Stadt geschaut, wir haben Demo-Routen nochmal angeschaut, wir haben genau geschaut, wo sind Schwachpunkte und so. Auf Detail kann und darf ich natürlich auch nicht eingehen, auch aus taktischen Gründen, logischerweise. Aber also, wir sind sicher, dass wir die Sicherheit eigentlich können garantieren können. Also sicher, wie du halt immer kannst sein kannst.
1: Genau. Gibt es vielleicht etwas, wo du schon mitgeben würdest, ja, BesucherInnen zum Thema Sicherheit, wo man selber auch vielleicht darauf achten kann?
0: Ja, das Allgemeine. Sicher, dass du schaust und aufmerksam bleibst. Und ganz ehrlich, vertraue deinem Bauchgefühl. Wenn du das Gefühl hast, irgendetwas ist mal unsicher, dann komm zu jemandem von uns, der eine Weste anhat und sag's. Denk nicht, ja, aber vielleicht und so. Wir warten nicht, wenn du das kommst sagen. Und gerade die Sicherheitsleute wissen auch besser einzuschätzen, wie eine Situation ist, als jetzt ich oder du oder ja.
1: Mhm.
0: Genau.
1: Wunderbar, vielen herzlichen Dank für den ersten Einblick und konkret aufs Programm. Wir reden noch weiter. Ich würde vorstellen, machen wir jetzt eine kleine musikalische Pause. Und zwar mit einem Act, der an der Pride Aargau auftreten wird. Wir haben den Namen schon gehört. Ian Ava. Und zwar mit Burn It from Within heisst der Song.

0: Ian Hauer mit Burn It From Within. Da bin ich Queer Beta, einem Format von Queer Up Radio. Ja, der Zofinger Musiker Ian Hauer ist das SRF 3 Best Talent vom Monat Juli gewesen und wird eben am 5. September an der Pride Aargau auf dem Maienzugplatz auf der Festivalbühne stehen. Vor ein paar Minuten haben wir von Lori und Florence von der Pride Aargau gehört, was schon sonst noch so läuft an der diesjährigen Pride in Aarau. Und Lori und Florence sind weiterhin bei mir im Studio. Jetzt die Frage, die wir schon x-mal haben müssen beantworten. Ich habe schon allen meinen Gästen gestellt, die in irgendeiner Pride mitmachen. Warum braucht es die Pride? Aber jetzt konkret im Aargau.
1: Ich finde, weil es immer noch nicht reicht. Also es ist immer noch nicht akzeptiert, auch wenn es immer heisst, es sei jetzt doch, wir haben es doch jetzt alle verstanden. Nein, offensichtlich nicht. Und ich finde, es braucht es. Und es braucht es überall, dass die Leute auch nicht müssen irgendwie 3 Stunden fahren, dass sie können in der Nähe sein können und dass sie irgendwie einen Ort haben, wo sie sich verstanden fühlen, wo sie sich akzeptiert fühlen, wo sie merken, es ist normal und es ist schön und es ist gut so und ich bin richtig so, wie ich bin.
0: Wie würdest du die Rolle zu einer regionalen Pride auch einordnen, im Vergleich zu einer Zürich Pride oder Bern Pride oder vielleicht auch Basel Tick Bund, die doch natürlich ein bisschen grösser sind?
1: Ich würde sagen, es ist halt recht familiär, es ist übersichtlich, es ist, natürlich sind wir nicht so gross wie irgendwie Zürich Pride, aber ich finde, das ist überhaupt nicht schlimm, weil eben, wir sind halt auch einfach ein kleiner Bereich und es ist trotzdem, ich finde, es ist mega besonders, auch beim Maienzugplatz und so mit den ganzen Bäumen und so. Es ist wirklich ein schönes Feeling, das man dort hat.
0: Genau, und eben aufzeigen, dass man auch wieder kleinere Städte oder auch Ortschaften eben queere Menschen haben.
1: Ja, und Leute, die vielleicht irgendwie aus einem Dorf sind, wo irgendwie sonst, blöd gesagt, nichts fährt und irgendwie, wie soll ich irgendwo hinkommen und wie soll ich nachher heimkommen und für das sind wir da.
0: Wie würdet ihr so als queere Menschen, wo ich nicht mehr mal alle Leben selber auch im Aargau habe, wie sieht die Situation im Aargau für queere Menschen aus aktuell?
2: Also ich glaube, es kommt mega darauf an, wo du bist im Aargau und was deine Bubble ist. Also ich wohne in Aarau selber mit einer recht offenen Bubble, würde ich sagen, wo dann natürlich eher queer-freundlich unterwegs ist und alles. Ich habe in Rheinfelden gewohnt. Das ist schon ein bisschen kleiner, aber immer noch relativ gut, sage ich jetzt mal. Aber eben je nachdem, woher du kommst, hast du auch völlig andere Probleme. Dann ist teilweise schon Händchen halten ein Problem in der Öffentlichkeit. Und bei uns wäre es jetzt eher vielleicht dann so nationale Themen wie, keine Ahnung, halt Transgesundheit oder dritter Geschlechtseintrag oder so, wo jetzt für mich natürlich gerade Themen sind. Wie siehst du das, Lara?
1: Ja, ich muss sagen, ich bin ursprünglich aus einem Dorf, jetzt wohne ich in einem kleinen Städtchen, das ist ein Upgrade. und ich finde jetzt zum Beispiel den Vergleich, also es hat sich schon etwas da jetzt in diesem Dorfleben, habe ich das Gefühl gehabt, ist das noch, ja, so queer, es war so ein bisschen eine Beleidigung gewesen. Und jetzt habe ich das Gefühl, hat sich das auch ein bisschen geändert. Aber ich muss sagen, ich bin jetzt auch heute an einem anderen Punkt in meinem Leben, wo ich einfach finde, es ist mir auch einfach egal. Sollen die Leute sagen, was sie wollen, es ist mir einfach wurscht.
0: Kann die Pride Aargau auch etwas beitragen, so dieser Sichtbarkeit? Auch in einem kleinen Ort vielleicht? Oder ist denn das eher die Schwierigkeit, weil es natürlich gleich wieder in der Stadt Aarau ist?
1: Ich glaube, es ist schwierig. Also die Leute, die es so sehen, die sehen es wahrscheinlich auch einfach so. Aber die Leute, ich glaube, es ist wirklich sehr viel für die Leute, die sich allein mit dem fühlen, etwas. Also das kann schon sehr viel dazu beitragen.
2: Ja, also Sichtbarkeit, finde ich, ist immer wichtig, auch im kleinen Rahmen, ob jetzt regional oder grösser. Aber was wir zum Beispiel nächstes Jahr auch, wenn ich jetzt einfach mal vorgreifen darf, weil ich finde, es passt gerade. Wir würden natürlich auch gerne mehr Events außerhalb von Aarau machen. Und da brauchen wir halt wirklich Unterstützung von Leuten, die Zeit und Kapazität und Lust haben, das vielleicht auch mal, keine Ahnung, in Hirstl zu machen oder so. Ja.
0: Ja, dann können wir doch mal auf die Organisation sprechen. Also was oder wer steckt eigentlich hinter der Breit Aargau? Es ist ein Anlass, aber es ist gleichzeitig auch ein Verein.
2: Genau.
1: Wir sind eigentlich zwölf Vorstandsmitglieder. Und wir sind aufgeteilt in verschiedene Ressorts und finden, wir machen das recht gut. Wir haben das aufgeteilt. Jedes Ressort hat seine Menschen und die machen dort ihr Ding. Und so tun wir das dann aufteilen.
0: Was würdest du sagen? Also aus der Erfahrung, jetzt vielleicht auch von dem Jahr, wo wir ja intensiver mit dabei waren, sind selber. Also das Ganze ist ja ehrenamtlich, das ist ja noch wichtig zu wissen. Wie groß würde da der Aufwand schätzen?
1: Gegen Schluss ist es schon recht gross. Aber ja, also dafür durchs Jahr verteilt ist es eigentlich noch okay.
2: Also ich habe es jetzt empfunden, dass es halt so in Schwelle gekommen ist und dann ist es gerade super stressig gewesen. Also eben jetzt zum Beispiel, wo dann irgendwie jeden Tag bist mindestens etwas am machen und eine Stunde irgendwie dran. Und andere hast dann Monate, wo vielleicht in der Woche eine Stunde verwendest oder so.
1: Das ist, also, vielleicht bei uns auch mega unterschiedlich.
2: Genau. Das ist wirklich ressortbedingt, oder? Also. Weil du hast dafür wirklich das ganze Jahr, oder, mit dem Marketing, mit Insta, ist immer etwas los, bei mir mit Sicherheit und Demo.
1: Ja, ich habe das Gefühl, bei mir geht es so richtig los, wenn Pride Month ist, dann geht es einfach ab, dann geht es ab. Bis zu der Pride und dann noch nach der Pride ein bisschen und dann habe ich ein bisschen Pause.
0: Genau, bevor die nächste wieder kommt.
2: Nach der Pride ist vor der Pride.
0: Genau. Ja, möchtet ihr als Verein auch außerhalb vom Pride Anlass selber noch Aktivitäten?
2: Also vor allem das Jahr haben wir jetzt wirklich sehr viel gemacht im August. Wir haben sehr viele Events gehabt. Du bist doch ständig am Post machen und am Aufladen gesehen und schon wieder der nächste. Also gerade, ich glaube, letzte Woche, oder, ist so crazy gewesen. Wir haben eigentlich jeden Tag irgendetwas gehabt. Sport, Meditation, Standaktionen, Flashmob-Proben.
1: Aber halt mega unterschiedlich. Also das finde ich auch, das habe ich so cool gefunden, dass sie so viele verschiedene Sachen gemacht haben. Aare-Floating, einfach so was.
2: Ja. Und ich glaube, Jenny hat dort die herzigen Rüebli im Wasser gemacht. Oder bist du das gesehen?
1: Nein, das ist sexy.
2: So cute.
1: Das habe ich auch so süß gefunden.
2: Also falls der noch nie auf unserer Insta-Seite gesehen sind, ich empfehle es zu gehen, weil einfach die Rüebli-Sachen, die teilweise gemacht werden, es ist so herzig.
0: Das klingt so, es lohnt sich wirklich, wenn man gut reinschauen, auch ich.
2: Ja, die sind wirklich überall, die machen Sport, eben die meditieren, die floaten.
0: Genau, also eigentlich ist es euch ein Maskottchen.
2: Ja, es ist schon ein Maskottchen.
1: Wir sind das Rübeland.
0: Genau. Ja, wenn wir noch auf die Entwicklung eingehen, also man ist noch relativ jung, breit angegeben, der Verein logischerweise auch. Ihr seid, ich glaube, auch beide nicht ganz am Anfang dabei gewesen.
2: Nein.
0: Vielleicht haben sie die erste Aargau-Breit schon mitbekommen. Was würdet ihr sagen? Können ihr trotzdem schon so gewisse Entwicklungen aufzeigen, die gemacht worden sind in diesen drei Jahren?
1: Also ich finde es jetzt noch schwierig, weil letztes Jahr bin ich das erste Mal dabei gewesen, der erste bin ich nicht dabei gewesen. Ich glaube, das könnte ich jetzt erst nach der Pride sagen.
0: Flo, was du meinst, Tendenz gesehen.
2: Also, ich meine, die erste, sie haben sie auch innerhalb kürzester Zeit oft beigestellt. Also, ich weiss immer noch nicht, wie sie das gemacht haben. Hut ab, also crazy. Und dort bin ich helfend gesehen. Und es ist alles noch halt, man hat es gemerkt, es ist schnell zusammengeschustert gesehen. Es hat alles super funktioniert schlussendlich, aber halt noch Luft nach oben. Und ich habe dann gefunden, im zweiten Jahr, wo wir dann wirklich gewusst haben, wie es läuft, also im zweiten Jahr bin ich dann auch mehr dabei gesehen, allgemein viel mehr Leute dabei gesehen. Es ist alles schon so ein bisschen klar gewesen, was braucht es für Bewilligungen. Das ist ja im ersten Jahr noch nicht klar gewesen, weil die Dokumente und alles, halt all das Administrative, an das die meisten Leute gar nicht denken, wenn sie an eine Pride gehen. Und da ist viel besser gelaufen. Und ganz ehrlich finde ich jetzt, das Jahr ist es noch mal besser gelaufen. Eben mit der Ressortaufteilung habe ich es besser gefunden. Mit dem Zusammenarbeiten unter der Ressort, es ist transparenter geworden und so. Ja. Aber es ist auch mehr geworden, hat es mir gedacht. Also arbeitsmässig.
0: Wie sieht es so bezüglich Feedback aus? Kommt da viel an Rückmeldungen, positive, vielleicht auch negative, ich weiß es nicht.
1: Also ich habe das Gefühl, ich bekomme das über Insta viel mit und dort haben wir eigentlich nur positive Nachrichten. Ich habe, glaube ich, noch nichts Schlechtes gelesen. Ja, einfach Leute, die mega herziges Zeug schreiben oder die einfach, wir haben auch Leute, die uns einfach immer wieder Sachen schicken, die sie schön finden oder einfach irgendwie so.
0: Das klingt natürlich auch positiv, wenn man sonst ein bisschen weiss, in der Gesellschaft gerne mal das Bashing in x Kommentar zu einem ganz neutralen Artikel manchmal auch. Das heisst, das ist zum Glück bei euch noch nicht angekommen.
1: Ja, das ist das, was Floros vorhin auch gesagt hat. Es kommt auch darauf an, in welcher Bubble dass man sich bewegt. Und ich habe das Gefühl, das ist bei uns schon einfach so ein bisschen Happy Place. Also wir sind da einfach nett zueinander.
2: Ja, voll. Ich finde es aber schon auch noch wichtig zu sagen, konstruktive Kritik ist durchaus auch willkommen. Also ob jetzt als Mail oder was auch immer. Ich finde es als Mail sogar besser, weil sonst bekommst du einfach all das mit und musst dann weiterleiten. Und theoretisch wären auch unsere OK-Sitzungen immer offen. Wir versuchen da auch möglichst barrierearm, dass einfach jegliche Leute reinkommen könnten. Die OK-Sitzungen dieses Jahr sind alle online gewesen, zum Beispiel, damit es nicht darauf ankommt, wie weit entfernt man von Aarau wohnt. Weil wir wollen auch andere Stimmen. Wir wollen nicht als Vorstand eigentlich alles entscheiden. Wir wollen ja die Queers im Aargau repräsentieren können. Und für das brauchen wir Input. Also ja.
0: Ja, jetzt, wenn wir über die Entwicklung von der Pride, von der Entstehung, haben wir es vorher gehabt, reden, dann können wir einer Person nicht vorbei. Es ist ein Ereignis, das euch in dem Jahr von der Vorbereitung von der Pride sehr, ich würde sagen, belastet hat, ziemlich sicher. Und zwar reden wir vom Noah. Kurz vor Weihnachten letztes Jahr haben wir die traurige Nachricht müssen verkünden, dass der Noah verstorben ist. Einerseits persönlich natürlich ein Schock für alle Freundinnen von Noah, andererseits auch für den Verein und mit in den Vorbereitungen für die diesjährige Pride. Ja, mögt ihr euch erinnern und vielleicht auch mit den Hörerinnen teilen, was die Nachricht Ende letztes Jahr für den Verein bedeutet hat? Und ja, vielleicht auch für euch persönlich, wenn es euch wichtig wäre, das mitzuteilen.
1: Also für den Verein jetzt rein nur, wenn wir das anschauen, natürlich ich schon enorm viel, weil er hat gefühlt, also er hat so viel gemacht, das ist der Wahnsinn. Und das merkt man natürlich auch, dass es plötzlich wegfällt. Was er als einzelner Mensch einfach geleistet hat, ist einfach der Wahnsinn. Also das, ja merkbar.
0: Was würdet ihr so sagen? Ich weiß, es ist sicher schwierig, aber wo man möglicherweise seinen Einfluss eben jetzt immer noch spürbar, sein Engagement, was bleibt?
2: Ich meine, du merkst es überall bei der ganzen Organisation. Aber etwas, was ich mega schön finde und wo ich das Gefühl habe, dass er auch cool finden würde, wenn es ja, irgendwie möglich ist, das zu sehen, ist, wie wir jetzt eben Events im August organisiert haben. Für ihn ist der August dann eigentlich im Aargau der Pride-Monat geworden. Und sein Traum war, dass wir dann mehr Events machen und dass es eben halt richtig sichtbar wird. Und wenn er da jetzt gesehen hat, die gerade letzte Woche, da hätte er sicher Freude gehabt.
0: Der Noah war auch mehrmals Gast bei Queerabredo. Wir haben in der vergangenen Pride Aussagen, die ihm eingefangen haben. Und darum habe ich jetzt eine kurze Zusammenstellung gemacht. Ich glaube, man kann nicht sagen, was wichtig und was weniger wichtig ist, was Noah gesagt hat, am Dorf, den Ausschnitt, ja, lassen wir doch einfach mal rein.
3: Und ich bin der Noah und ich habe R-Pronomen und ich bin auch voll dabei bei der Planung von unserer Pride. Je mehr Menschen wir sind, desto mehr Farbe und Diversität können wir auch zeigen, desto mehr Freude hat es und desto grösseres Zeichen können wir setzen für unsere Zukunft und fürs Jetzt.
4: Ein Punkt, wo man dagegen kann, also gegen Hass und gegen Gewalt kann angehen, ist,
3: wenn man miteinander darüber redet. Weil wenn man nicht darüber redet, dann sieht es auch niemand und dann sieht auch niemand, dass es passiert.
4: Wir wollen einfach wirklich eben das Zeichen setzen und sagen, wir sind jetzt gerade alle miteinander dabei und wir unterstützen einander. Und wir sind miteinander und füreinander einfach unterwegs, genau.
3: Also ich freue mich wirklich wie ein kleines Kind, ich kann fast nicht schlafen. Nicht nur, weil wir viel dran sind, sondern weil ich mich einfach freue und ich bin ständig am Umreden, also mit allen am Erzählen und hey, hast du gehört und komm doch auch und auch da. Ah, kannst du nicht? Ja, erzähl es deinen Kollegen, Kolleginnen etc.
4: Und auch in unserem kleinen Land reicht ein Pride nicht. Um all die Sachen aufmerksam zu machen, die in der Welt passieren. Wenn die Leute einmal im Jahr nur daran erinnert werden, dass es queere Menschen gibt, dann geht das, wie gesagt, alles schnell zu vergessen. Wenn wir aber den ganzen Sommer durch immer wieder Prides machen können und davon auch in der Nachbarschaft eine Pride durchführen können und man sieht, dass Freundinnen, bekannte Gesichter und Nachbarinnen auch dazugehören oder es unterstützen, dann ist das ein unglaublicher Wirkungsdruck.
3: Wir haben ganz viel Liebe auf diesem Weg gehabt. Wir haben ganz viel Liebe während der Demo, jetzt während dem ganzen Event spüren. Ich darf euch jetzt verraten, ich habe seit 3 Jahre lang nicht gekühlt und ich habe jetzt 3 Mal schon an dem oben gekühlt. Und das ist einfach, weil die Liebe um mich ist. Also danke vielmals für das.
0: Ja, soweit ein paar Worte von Noah Oeninger, der Ende letzten Jahr leider verstorben ist. Wenn es etwas gibt, was er bewusst im Sinn von Noah weiterführt, dieses Jahr vielleicht, was würdet ihr sagen, was ist das? Gibt es etwas?
1: Ich glaube relativ viel, es klingt mega kitschig, aber ich habe das Gefühl, ich rede für uns alle, dass wir uns oft denken, was würde der Noah machen? Das ist so schwierig zu beschreiben, wenn man ihn nicht kennt hat. Aber der Noah hat ihn von auf 100 mitgenommen. Und der Fakt, dass es uns so mitgenommen hat, ist auch nicht nur als Verein, sondern als einen Freund, den wir verloren haben. Und ich glaube, er ist halt wirklich der Freund gewesen von so vielen Menschen, die ihn kennengelernt haben. Und die Aufnahme habe ich gerade mega krass gefunden, weil das war der Noah gewesen. Pure Begeisterung, Ideen. Das Herz, das riesig ist. Ich kann nur sagen, Noah, für immer Liebe. Endlose Liebe.
0: Also auch für mich emotional natürlich. Ja. Und ich glaube, es wird auch der Pride selber, wir wollen das ja gar nicht ausblenden, sondern es gibt ja auch einen Moment, wo wahrscheinlich für alle sehr emotional werden wird. Weil, so wenn ich es mitbekomme, werden die Eltern und die Freundin von Noah auch auf der Bühne stehen und ein paar Worte als Publikum richten.
2: Voll. Und das ist mega schön.
0: Genau. Jetzt machen wir gleich ein Projekt und versuchen, auch ein anderes Thema wieder zurückzukommen, was euch ja auch beschäftigt, sich weniger dieses Jahr als jetzt der Tod von Noah, ist die Finanzierung und Unterstützung, die ihr braucht. Also jetzt insbesondere natürlich finanziell. Würdest du sagen, ja, das ist auch die grösste Herausforderung, oder gibt es noch andere, die noch so
1: immer wieder schon, haben? Ich glaube schon, dass das die grösste Herausforderung ist, dass die Leute, selbst wenn, also man denkt halt immer, irgendjemand spendet dann schon, aber dass es dann halt passiert und manchmal braucht es ja dann gar nicht, also man muss ja nicht gerade 1 Million spenden, aber manchmal...
2: Also wenn du es hast, ich
1: meine... Da kannst du es schon gerne... nein, manchmal reicht dann auch einfach das, was du dir gerade kannst leisten, was du selber dann, was dir nicht wehtut.
2: Ja,
1: für uns ist es mega wichtig.
2: Wir haben ja auch, wir haben so Pride-Bändchen, so Unterstützer-Bändchen, also Soli-Bändchen. Wir haben Merch, auch dort kann man unterstützen, wenn man jetzt findet, ich will nicht einfach nur spenden. Genau. Also das Finanzielle ist immer ein riesiges Thema. Wir sind halt rein spendenfinanziert und viele Leute wissen halt auch gar nicht, wie viel Ausgaben mit so einem Festival und allein schon auch mit der Demo, was das mit sich zieht und so. Da wir gehen mega transparent damit um. Wir sagen auch immer, für was wir wie viel Geld ausgeben. Gerade weil wir finden, das Geld kommt ja aus der Community. Sie sollten wissen, nicht nur Vereinsmitglieder sollten wissen, sondern alle sollten und dürfen wissen, für was man sie einsetzen.
0: Genau, und das ist eben auch wichtig, nochmal zu erwähnen. Ihr, im Gegensatz vielleicht auch zu anderen Vereinen, nehmen die ja nicht Einnahmen ein, auch mit Sponsoring. Mhm. Das heisst, ihr seid wirklich auf die Spenden angewiesen.
2: Absolut.
0: Mhm. Und dann gibt es aber eine Möglichkeit, längerfristig sich an euch und an Vereins zu binden mit Mitgliedschaften, oder ist das...
2: Ja, also Vereinsmitglied kann man werden, mega gern. Man findet das mega cool, wenn Leute Mitglied werden wollen und sich je nachdem eben auch einbringen. Aber man muss natürlich nicht.
0: Bis Bedingungen, oder kann man das relativ einfach werden?
2: Also, meines Wissens
0: das vielleicht auch noch.
2: Nein. Also, wir haben keine Frauenarbeit oder so etwas. Überhaupt nicht. Man kann wirklich einfach Mitglied werden über einen Link im Insta-Tree, über die Homepage. Wir haben auch einen Infokanal auf WhatsApp und wahrscheinlich nächstes Jahr dann auch auf Signal oder so, um noch ein bisschen inklusiver zu sein. Da könnte man jetzt auch irgendjemand von uns anschreiben und finden, hey, ich hätte eigentlich Interessen und so. Dann kann man eigentlich schon Mitglied werden. Es gibt einen Mitgliederbeitrag, aber der ist also sehr flexibel. Es sollte sicher nicht an dem scheitern. Und dann eben kann man sich auch an der GV zum Beispiel mehr mit einbringen. Das bedeutet, dass man halt auch ein bisschen mitentscheiden kann, wie die Zukunft von der Pride aussieht. Und eben an OK-Sitzungen dürfte man auch durchaus als Nicht-Mitglied teilnehmen. Genau.
0: Dann sollte mich noch wundern, was wäre denn für euch ein gelungener Tag am 5. September? Was braucht es dazu?
1: Ich habe es schon mal gesagt, dass für mich ist es, ich habe letztes Mal ein komisch ausgedrückt, weil ich gesagt habe, ja, wenn alle wieder heimgehen. Nein, wenn alle, wenn alle heimgehen, wieder mit einem guten Gefühl, dass sie nachher der Moment, wenn man so daheim ist und denkt, das war so ein schöner Tag. Das kann ich natürlich nicht überprüfen, aber das wünsche ich mir ganz fest, dass die Leute nachher so daheim sind und denken, es ist so schön, ich habe mich so wohl gefühlt und einfach so das gute Gefühl mitnehmen.
2: Und ein bisschen kann man schon. Wir haben ja ein Feedback, so Formular, wo wir auch froh sind, wenn Leute ausfüllen nachher und uns sagen, was sie cool gefunden haben und was nicht.
1: Das werden wir dann auf Insta bewerben können. Dort vorbeischauen.
2: Für mich persönlich wäre es wahrscheinlich eben wieder so ein Moment wie letztes Mal. Oder wenn jemand vielleicht das erste Mal bei der Pride dabei ist. Ich hatte jetzt gerade nach der Standaktion, dass jemand zu mir gekommen ist in der Stadt und erzählt hat, dass die Person vor 3 Jahren das erste Mal mit 13 an unserer Pride war, vorher noch nie an einer Pride. Und ja, einfach gefunden hat, wir haben so etwas im Aargau. Und ich meine, das sind Momente, wo du dann wirklich denkst, Daumen braucht es uns.
0: Mhm.
2: Ist mir jetzt noch so eingefallen, gehört eigentlich zu deiner Frage von vorher, aber so herzig sind wir.
0: Passt auch an, absolut, genau. Wenn wir noch ein bisschen weiter raus schauen, was wäre so ein Wunsch für die Zukunft der Pride Aargau?
2: Ich glaube sicher, dass sie weiterhin jährlich stattfinden können. Das fände ich mega schön. Ich weiss nicht, eben, es kommt halt immer auf die finanzielle Lage drauf an. Viele Prides können das organisatorisch und finanziell nicht stemmen, also von den kleineren Prides. Und für da brauchen wir natürlich auch die Ressourcen, personell, finanziell, genau. Aber ich fände das sehr schön, wenn man es weiterhin jährlich könnte machen.
1: Ja, das sehe ich eigentlich auch so, ja. Weil es geht jetzt gar nicht darum, dass man es grösser macht oder irgend. Ich glaube, das ist gar nicht der Sinn. Sondern ich habe das Gefühl, dass es so jährlich gemacht wird und dass es auch Events kann geben kann. Echt genau das, was du vorhin gesagt hast, mit den Events vielleicht auch an anderen Orten. Das finde ich eine richtig gute Idee.
2: Ja. Und vielleicht halt eben über das ganze Jahr und so, eben, dass es eigentlich nie vergessen geht. So, ja. Es gibt Queers im Aargau. Das ist halt schon noch cool.
0: Genau. Das hoffen wir natürlich auch, einen kleinen Beitrag zu leisten, dass wir Kanal K unter anderem ab und zu mal eine Queer-Up-Radio-Sendung haben. Ja, jetzt haben wir uns gar nicht abgesprochen, vorgängig, ob ihr jetzt noch würdet bleiben und auch die nächste Stunde, wenn ihr wieder gehen müsst, dann würde ich jetzt so Schlusswort machen. Aber sonst hätte ich gesagt, können wir es auch noch in einer knappen Stunde.
2: Also ich wäre noch da. Ich könnte auch bleiben, ja.
0: Und wir sind fort.
2: Cool.
0: Hören wir uns ein bisschen später nochmal an dieser Stelle, aber in dem Fall schon mal ein Dank, sind wir hier angekommen. Und natürlich sage ich jetzt auch schon viel Erfolg für Pride Arc am 5. September. An dieser Stelle auch noch der Hinweis, wir von QueerUp Radio werden ebenfalls live vor Ort sein, das ist zumindest geplant, und zwar auch live, möchten wir gerne versuchen zu senden. Wir werden Aufnahmen machen und dann eben ab dem Dreh auf Meierzugplatz dann live das Festivalprogramm als Stream auf Radio Grenzenlos übertragen. Auf Radio Kanal K leider nicht, aber die sind auch schon noch an anderen Orten unterwegs, was auch sehr spannend ist, jetzt nicht so ganz so queer, aber ja, es gibt natürlich viele tolle Orte, wo man an einem Samstag im Aargau kann. Also los rein, oder natürlich noch viel, viel besser, komm doch einfach vorbei am 5. September. Genau. Ja, und bevor wir in der zweiten Stunde mit dem Lukas Fischer reden, ich hoffe natürlich auch, ist dann auch da, werden wir herausfinden in den nächsten paar Minuten. Dann hören wir aber zuerst mal noch Musik von einer weiteren Künstlerin, die an der Pride Aargau 2026 auftreten wird, nämlich, wir haben es schon erwähnt, Michelle Klaus aus dem Seetal. Sie macht Finta Hyperpop, so mindestens könnt ihr sie ankündigen auf euren Kanal. Ja, und da ist ihre Debüt-Single Zukunftsmusik.

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1: Ja, und wir sind schon in der zweiten Stunde von der heutigen Spezialausgabe von Queerbeat angelangt. In dieser Sendung dreht sich alles um am 5. September bevorstehende Pride Aargau. In der ersten Stunde haben wir mit Lori und Florence aus dem Vorstand vom Verein Pride Aargau über das diesjährige Programm und die Wichtigkeit von der Pride im Kanton Aargau geredet. Und auf der Bühne am 5. September wird auch der Lukas Fischer stehen. Was ihm das bedeutet, kann er in wenigen Augenblicken gerade selber sagen, denn der Lukas ist live bei uns, hier schon im Studio. Vorher hören wir aber noch Musik von ihm, und zwar die Single «What They Say».
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0: What they say vom Lukas Fischer, hier bei Queer Up Radio mit Queer Beat und dem Schwerpunkt Breit Aargau 2026.
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0: Ja, und mein nächster Gast, der hat bewiesen, dass er ein abruptes Ende, dass das auch der Beginn von etwas völlig Neuem kann sein. Er war eines der grössten Schweizer Talente im Kunstturnen und hat mit EM Silber am Paar 2013 seinen sportlichen Höhepunkt erlebt. Schwere Verletzungen und Diagnose Epilepsie haben ihm jedoch dann zum Rücktritt gezwungen. Anstatt aufzugehen, hat er sich neu erfunden. Heute begeistert der Lukas als Singer, Songwriter, Akrobat und Entertainer. Er verbindet Spitzensport mit Emotionen und macht Menschen Mut, zu sich selber zu stehen. Seit seinem Coming-out im Jahr 2018 setzt er sich aktiv auch für die LGBTIQ-Plus-Community ein. Das ist zumindest das, was ich herausgefunden habe. Und ich hoffe, das meiste davon oder hoffentlich alles stimmt auch, was ich da zusammengetragen habe. Lukas, hallo und herzlich willkommen.
2: Hallo zusammen, freue mich mega, dort zu sein. Und hey, du bist sehr gut informiert, hast sehr gut recherchiert.
0: Man kann heutzutage ja fast alles herausfinden. Man muss einfach aufpassen, wenn man KI auch fragt, dass dann nicht die Hälfte erfunden ist.
2: Voll.
0: Ja, Lukas, wir haben es gehört. In 11 Tagen wirst du auf der Bühne von der Pride Aargau stehen. Wie ist das dazugekommen? Weißt du das noch?
2: Hey, ich habe auf Instagram eine Message bekommen von einer Person, die mich ja, entdeckt hat. Und sie hat halt gerade gesagt, hey, du würdest mega wie die Faust aufs Auge passen da bei uns auf der Bühne. Und ja, freue mich riesig, dass ich das Jahr endlich mal dabei bin.
0: Mhm. Warum ist es dir so wichtig, auch mitzumachen?
2: Hey, ich finde, es ist immer wichtig, Gesicht zu zeigen und für das, wo man einsteht, sich einzusetzen. Und wenn wir schon so eine Plattform da dürfen haben im Kanton Aargau, finde ich, dass unglaublich wichtig und richtig und darum bin ich da dabei und bin mit Herzblut dabei und ja, wir sind alle genau gleich viel wert auf dieser Welt.
0: Mhm. Gibt es etwas, wo du dich besonders freust? Weiss nicht, ob das Programm studiert hast oder einfach generell an dieser Pride dürfen dabei sein?
2: Hey, ich freue mich vor allem auf all die wunderbaren und tollen und schönen Menschen, die alle individuell sind und ihr eigenes Licht mitbringen. Und ich freue mich riesig, für so viele Menschen dürfen auf der Bühne zu stehen und meine Messages zu verbreiten und hoffentlich die eine oder andere Person damit zu bestärken, dass sie genau richtig ist, wie sie ist.
0: Was dürfen die Leute erwarten, die kommen? Auf der Bühne.
2: Also es gibt sicher eine Überraschung und ich werde einige Songs von mir performen und dann gibt es auch noch einen akrobatischen Leckerbissen.
0: Mhm. Da sind wir alle gespannt drauf. Das klingt sehr interessant auf jeden Fall. Darum unbedingt vorbeikommen. Das haben wir heute auch schon ein paar Mal gesagt, oder? Aber ich glaube, man kann es nicht oft genug sagen. Ja, ich habe es gesagt, Lukas, viele kennen dich, oder ich nehme an, vielleicht die Jüngeren weniger, aber die Älteren kennen dich als Kunstturner. Vermisst du den Spitzensport manchmal?
2: Da muss ich ehrlich gesagt sagen, nein, überhaupt nicht. Die Bühne, wo ich jetzt zu Hause sein darf, das gibt mir auf eine andere Art einfach so viel mehr, weil ich einfach ich selber kann sein und Menschen etwas mitgeben von meiner Geschichte und einfach, dass ich nicht bewertet werde. Natürlich wird man teilweise auch bewertet vom Publikum, aber es ist eine andere Art von Bewertung und ja, ich kann meine Emotionen rauslassen und meine Gedanken teilen und das finde ich etwas Wunderbares.
0: Jetzt kann man mit EM Silber hast natürlich mindestens einen sportlichen, aber vielleicht wahrscheinlich auch einen persönlichen Höhepunkt in deinem Leben erlebt. Wenig später ist dann das abrupte Karrierenende gekommen. Wie würdest du die, ich würde mal sagen, schwierige Zeit damals, ist sicher von dir gewesen, die Zeit von dem Umbruch, wie hast du die damals erlebt?
2: Also meinst du jetzt vom Rücktritt oder?
0: Ja, oder einfach der
2: Schicksalsschlag.
0: Ja, der Schicksalsschlag und dann, ich meine, schlussendlich ist es ein Stück weit wahrscheinlich ein fremdbestimmter Entscheid gewesen, aber es kann gleich ein Entscheid, wo hast du mir so fehlen,
2: also, wie jetzt ist. Ja. Also so ein bisschen im Kontext, ich habe mit 20 Epilepsie bekommen und ich habe mich trotzdem entschieden, weiterzumachen. Ich habe dann die Olympischen Spiele noch verpasst, 2012. Ich habe aber gewusst, nein, dass ich will nicht aufgeben und ich will nicht, dass die Krankheit meinen Weg bestimmt. Und dort bin ich sozusagen zu der Musik gekommen. Die hat mich zurückgebracht in die Turnhalle und dann habe ich noch den EM Silber geholt am Bar in Moskau. Und ja, das hat schon sehr viel mit mir gemacht und hat mich auch zu dem Mensch irgendwo durchgeformt, wo ich jetzt bin. Und ich habe durch die Krankheit eben wie nicht nur Negatives erfahren, sondern habe mega viel über mein Wesen und mich selber gelernt und herausfinden. Und der grössere Schlag ist dann für mich schlussendlich auch nachher noch der Rücktritt gewesen. Das ist gar nicht das, was ich wollte. Ich wollte noch mal richtig Gas geben und an die Olympischen Spiele in Rio. Aber das hat dann leider nicht mehr funktioniert. Es war einfach alles zu viel. Und dann musste ich 2015 blöd gesagt, Segel streichen. Dort habe ich immer gemeint, ich habe es erst mal aufgeben in meinem Leben. Aber jetzt weiss ich, es war der mutigste Schritt, den ich je gemacht habe.
0: Hat es gleich damals einen Moment gegeben, den du nicht gewusst hast, wie soll weitergehen?
2: Definitiv. Also nach dem Rücktritt bin ich zuerst mal ganz tief in ein Loch gefallen und habe gar nicht gewusst, wie weiter. Man muss sich das vorstellen, ich war 20 Jahre in so einer Turnerblase, die ist dann geplatzt und dann bin ich zuerst mal frei gewesen in meinem ganzen Leben. Und die Freiheit hat mich aber gar nicht beflügelt. Ich habe einfach gar nicht gewusst, wodurch, wie weiter. Und dann ist es ziemlich eine dunkle Phase in meinem Leben gsi für ein paar Monate und schlussendlich hat mich meine Kunst sozusagen aus dem rausgeholt.
0: Magst du dich erinnern, wie war denn das gewesen? Also wie bist du denn vom Sportler sozusagen zum Künstler geworden, also zum Musiker-Entertainer? Stell dir mal vor, das ist ja schon ein Moment gegangen.
2: Ja.
0: Also auch, das ist einfach müssen, ja, mental switchen sozusagen.
2: Ja, definitiv. Also der Switch ist gekommen, als ich einfach mich mal im Spiegel angeschaut habe und gesagt habe, hey, Lukas, so geht es nicht weiter. Und dann bin ich in die Natur raus und habe angefangen zu suchen, was will ich überhaupt? Wieso stehe ich auf am Morgen? Und dann bin ich einmal am Morgen früh wieder in die Turnhalle nach Monaten und habe ganz viele Emotionen durchgelebt und mich denen gestellt. Und dann ist ganz viel abgebrochen von mir. Und irgendwo ist eine Stimme gekommen, hey, wieso kombinierst du nicht den Gesang und die Akrobatik und stellst etwas ganz Neues auf die Bühne, auf die Beine, was es noch nie gegeben. Und das war der Start.
0: Du hast Natur erwähnt, gibt es andere Elemente, wo würdest du sagen, das haben mir geholfen damals, eine besondere Kraft gegeben?
2: Auf jeden Fall meine Freunde und Familie sind immer noch meine Kindheitsfreunde und wir sind immer noch so nah und close und die sind immer da gewesen, auch wenn ich das Gefühl hatte, hey, alle Menschen die mich über das Turnen definieren, sie haben mir das Gegenteil bewiesen und mir den Halt gegeben, wo ich einfach immer gewusst habe, hey, ich bin willkommen und sie sind für mich da, wie auch umgekehrt. Und für das bin ich immer dankbar und werde immer dankbar sein.
0: Du hast erwähnt, dann ist die Musik ist dann schon ein Element gewesen, ein Teil von deinem Leben. Oder wie ist die Musik in dein Leben reingekommen? Also wenn, wie?
2: Also Musik war schon immer ein Teil von mir gewesen. Ich habe schon immer gesungen, ich habe schon immer getanzt, aber das ist wie halt nie gefördert worden, weil der Spitzensport ist halt da schon im Fokus gelegen und es war gar keine Zeit rum gewesen. Und eben dort, wo ich die Olympischen Spiele verpasst habe, hat mir jemand gesagt, hey, wieso fährst du nicht an mit Gesang und deine Stimme ausbilden? Hätte ich mich nie getraut. Und dann bin ich zu einem Gesangslehrer und dort hat es angefangen. Er hat mir gesagt, das, was du hast, das kann man nicht lehren, das kann man nicht kaufen. Die Emotionen, die du hast und kannst überbringen.
0: Dann kann man sagen, also das ist eigentlich der Traum, wo Musiker, der ist vorher nicht da gewesen, sondern hat einfach gar keinen Platz gehabt, genau. neben der Sportkarriere und ist sozusagen dann erst entstanden mit dem, jetzt wahrscheinlich heute würde ich sagen, eben, also nicht nur ein negativer Schicksalsschlag, wo er natürlich trotzdem war. Also,
2: natürlich, ja, auf jeden
0: und, Fall. Und die gesundheitlichen die Bürde, die hast du natürlich trotzdem. Also das ist auch etwas, wo ich nicht einfach man kann sagen, jetzt ist alles
2: Nein, das schon toll, nicht. Ich will es auch nicht schönreden, oder, aber es ist eine Chance auch. Mhm. Und nicht nur eben eine Bürde, sondern man kann viel aus negativen Geschichten und Erfahrungen lernen, finde ich.
0: Das ist, glaube ich, auch das, was du etwas mitgeben willst, generell, auch in deiner Musik. Wir haben ja vorhin auch den Song «What's the See» gehört. Wie ist dieser Song entstanden?
2: Der Song ist... der ist einfach irgendwie... hat er in mir geschlummert. Ich kann unbedingt so eine queere Hymne machen, wo ja, so ein bisschen summerig. Und der ist im Studio entstanden, in Thun, mit dem Jesse. Und ja, es soll einfach zeigen, dass du nicht auf irgendetwas hören sollst, wenn die Person findet, du bist nicht gut, du siehst nicht gut aus, dein Style ist schlecht. Lass einfach, du bist genau so gut, wie du bist. Und sorry, wenn ich jetzt ein Fluchwort sagen darf. Gib einfach einen Fakt drauf, denn du bist grossartig. So ist das entstanden.
0: Da bin ich Kanal K, davon fast alles. Der Chef ist gleich noch im Haus. Also kommt er jetzt aufgestimmt? Nein. Vielleicht ist die nächste Antwort 100%. Meine Frage ist, wie viel Lukas steckt in dem Song?
2: Hey, ganz viel. Ich habe mich so viele Jahre versteckt hinter einer Maske, weil ich das Gefühl hatte, ich bin zu viel, bin nicht richtig, bin zu laut, bin zu emotional, zu nahe an den Tränen und ich habe mich jahrelang hinter einer Mauer versteckt und irgendwie wäre es, glaube ich, mega schön gewesen, das auch in der Kindheit irgendwie auszuleben und mit diesen Gefühlen und Emotionen auf eine andere Art und Weise umzugehen und darum ist der Song auch so ja, voll ins Gesicht, weil auch in den jungen Jahren darf man schon genauso sein, wie man es sich will zeigen und das habe ich mit dem Song auch ein bisschen gegen raus tragen.
0: Mhm. Dann hast du selber gemerkt oder hast du dir gesagt, ja, das ist dann neben den auch gesundheitlichen Themen, hat der Queerness oder Schwulsein den Platz gehabt überhaupt? Oder ist das auch verdrängt?
2: Das hat nicht wirklich Platz gehabt, ist gar nicht wirklich präsent gewesen, ehrlich gesagt. Also, weil es so ein Tabuthema war, ist es wahrscheinlich auch so extrem unterdrückt worden. Von mir, ich habe erst mit 27 die erste Erfahrung gehabt. Und vorher war ich mit Frauen zusammen gewesen, und aber wirklich sehr viel Liebe und ich würde es nicht missen. Und ja, als ich die Erfahrung gemacht habe, ist eine ganz neue Welt für mich aufgegangen, die ich so gar nicht gekannt habe.
0: Das Wort Tabu benutzt, das bezieht sich jetzt vor allem auf den Sport.
2: Auf den Sport, ja. Ja, voll. Du musst dir vorstellen, es ist halt auch, also ich ziehe vor jedem Athleten den Hut, der sich als aktiver Sportler kann outen oder den Mut hat, sich zu outen oder sogar den Weg zu sich selber schon kann finden, das überhaupt zu fühlen. Weil, eben, wenn man sich überlegt, man duscht jeden Tag zusammen, man ist so viel Zeit zusammen und ja, es ist halt immer noch etwas, wo halt immer noch mitspielt, dass es halt nicht der Norm entspricht.
0: Mhm. Ich weiss nicht, ist denn so unterschiedliche Sportarten, ist es recht bekannt, dass wohl jetzt in einem Fußball, dass es sicher schwieriger ist, sich noch zu outen in der Leichtathletik? Hätte ich jetzt selber gesagt, kann man vorstellen, es ist einfacher. Aber das würdest du sagen, nein. Das war also, damals sicher nicht in dem Fall.
2: Hey, es ist mega individuell, glaube ich. Also es muss jede und es müssen alle für sich selber irgendwie den Weg finden. Ja, es gibt, glaube ich, einfach keine Formeln. Aber Vorbilder. Und Vorbilder sind extrem wichtig. Mhm. Und nach wie vor brauchen wir Leute, die vorstehen aus allen Ecken von der Kultur, von Sport, von Politik, überall. Einfach Leute, die sagen, hey, queer sein ist genau gleich viel wert wie heteronormativ. Oder? Und ja, darum stehe ich auch für das ein.
0: Hm. Vielleicht gleich noch mal kurz beim Sport zu bleiben. Würdest du mal sagen, das hat sich etwas verändert in diesen Jahren, jetzt, in den letzten Jahren? Oder? So, ich nehme an, du hast schon noch einen gewissen Bezug zum Sport, auch heute noch.
2: Ja, ich bin nicht mehr wirklich drin. Also, ich muss ehrlich sein. Ich kann das wie nicht sagen. Ich glaube, es kommt wirklich auch auf das Umfeld drauf an, wo man gerade drin ist. Es braucht manchmal ja nur eine Person, oder, wo einem so ein Gefühl gibt von, hey, das kannst du jetzt nicht machen, oder so ist es nicht richtig. Ja. Aber ich glaube, heutzutage ist es sicher einfacher, den Schritt zu gehen, aber ja, ich kann es nicht wie verallgemeinern und für jeden einen.

0: richtig, ob es das gibt, so Aufklärungsarbeit in Vereinen. Oder eben, ob Vereine das überhaupt möchten. Das ist ja auch eine Frage.
1: Das wäre auf jeden Fall ein Aufruf, wenn jetzt Vereinsleute zuhören, dass man das auch erfordert. Sicher auch im Breitensport eben. Zurück zu dir, gibt es etwas, wo du würdest sagen, junge Jahre, das hat ihrem jungen Lukas geholfen?
0: Hey, einfach ein grösserer Blick in die Welt. Also ich habe nur die Welt gesehen, wo ich drin war, nur die Turnerwelt. Ich habe aber gemerkt, da schlummert viel mehr. Jetzt nicht unbedingt, was queer sie ist, sondern halt kreativ, das Kreative und das Hibbelige. Und dass ich das hat mehr ausleben konnte. Dass ich halt auch offener gewesen wäre für andere Sachen. Aber das, was geholfen hat, ich glaube, eben, dass mir jemand gesagt hat, Auge in Auge, hey, du bist einfach genau gut so, wie du bist. Und du darfst deinen Weg genauso gehen, wie du möchtest.
1: Vielleicht auch ein Aufruf auch da an die Sportwelt, dass man eben den jungen SportlerInnen auch die Möglichkeit lässt, die Welt nebendran, neben dem Sport noch dafür zu erleben. Mhm,
0: mega.
1: Genau. Ja, ich würde vorschlagen, wir machen an dieser Stelle eine musikalische Pause, und zwar mit einer weiteren Schweizer Künstlerin, die das Jahr auch an einer Pride auftreten ist, genauer gesagt an der Bern Pride, und zwar die Milün mit ihrem aktuellen Song Homecoming.

0: Milün mit Homecoming. 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In der heutigen Sendung reden wir über die Pride Aargau, die nächste Woche in Aarau stattfinden wird. Und am 5. September mit dabei sein wird auch der Lukas Fischer, der noch immer da bei uns im Studio ist.
1: Yes.
0: Kommen wir doch, du bist im Aargau geboren, glaube ich auch, oder aufgewachsen auf jeden Fall. Beides in dem Fall, genau. Ja. Ja, wie erlebst du, ich kann dich auch fragen, wie hast du es damals erlebt oder wie erlebst du es heute? Der Aargau, jetzt bezogen auch vor allem auf queere Themen.
1: Das ist noch mega schwierig zu sagen, weil ich bin eben gar nicht so viel im Aargau unterwegs, ehrlich gesagt. Ich bin mehr so ein bisschen in Zürich, Deutschland und so unterwegs. Ich hatte die Frage tatsächlich

0: nicht wirklich beantworten, aber ich finde es grossartig, dass wir jetzt die dritte Aargau Pride haben und auf das freue ich mich riesig.
1: Vielleicht kann man die Frage so umdrehen und sagen, wieso musst du denn auf Zürich oder ins Ausland ausweichen? Fehlt dem Fall etwas im Aargau?
0: Es geht gar nicht um Queer-Themen. Ich bin einfach allgemein nicht viel im Aargau unterwegs, aber ich glaube, ich weiß gar nicht, wie ist das, hat es in Aarau oder so viel irgendwie so Anlaufstellen für queere Menschen oder eben auch so Bars oder so für, ich weiß es eben gar nicht, so Gay-Bars oder so etwas.
1: Wir haben ja noch junge Gäste innen hier im Studio aus dem Aargau, die wissen das vielleicht, ich weiß es nicht, ich bin zu alt.
2: Ich glaube, man kann es schon nicht vergleichen mit Zürich. Zürich hat sehr viel Angebot. Bei uns ist es eher so, das ist schon auch so.
3: Halt Milchbar in Baden.
2: Stimmt, ja.
3: Oder Milchjugend. Mhm. Aber sonst? Also so jung bin ich auch nicht mehr. Also.
1: Das kann ich auch nicht, dass ich ältere queere Personen etwas geben, natürlich.
0: Also es klingt, als wäre es sehr ausbaufähig.
1: Es ist, glaube ich, nicht. Also muss ich selber weiss, ich bin nicht aus dem Aargau, aber es ist auch in meinem Kanton auf dem Land halt einfach weniger. Also ich glaube so, man geht auch, also auch sagen wir, in der Region Basel, geht man in die Stadt auf Basel. Mhm. Mehrheitlich im Aargau, gut, eben Aarau oder dann halt ein bisschen baden noch und dann halt, ist man schnell logischerweise Zürich.
0: Oh ja, voll. Genau. Okay.
1: Ja. Vielleicht für die nächste Frage ein bisschen allgemeiner gehalten. So generell die Situation für queere Menschen, wie würdest du sagen, hat sich die verändert? Du siehst jetzt vielleicht auch einen internationalen Blick darauf. Berlin, wo man ja auch, wo ich jetzt kenne, noch als jüngere Person und heute eigentlich geschockt bei uns, das Gefühl habe, wir sind weniger weit als vor 20, 30 Jahren.
0: Hey, es ist, also wenn ich daran denke, komme ich Gänsehaut über, es ist so schlimm gsi und aber trotzdem höre ich immer wieder Menschen, sogar aus der Community, die sagen, warum braucht es überhaupt einen Pride? Und ich finde, hey, ihr seht ja, was da alles los ist und wenn ihr dann sagt, ja, ihr müsst ja nicht auf die Straße gehen für das, ihr bietet ja auch ein Ziel, dann muss ich sagen, hey, geht's noch? Also, wir stehen für etwas ein, wo einfach immer noch nicht die Norm ist und wir wollen zeigen, dass wir genauso Berechtigungen haben, zu lieben, wie wir möchten, uns zu geben, wie wir sind. Und nur weil wir nicht der Norm entsprechen, sind wir nicht falsch. Und ich finde, es hat schon irgendwo durch... Also ich habe das Gefühl, so im Allgemeinen auf der Straße ist es irgendwie immer wie mehr schon ein bisschen akzeptierter. Aber ich habe das Gefühl, so im Grossen und Ganzen gibt es einfach immer wieder so Backlashes. Und wir müssen immer noch mehr geben von uns, von der Community, damit es anstatt Rückschritt gibt, ja, für sie geht. Und, aber wir geben nicht auf, wir bleiben dran. Und für das stehen wir dann auch am 5. hier auf der Straße.
1: Genau, eine Möglichkeit, eben zum Sichtbarkeit auch zu machen, ist eben so ein Anlass wie eine Pride. Eine andere Möglichkeit ist natürlich, eben Menschen zu haben, die anstehen, die wie du in der Öffentlichkeit auch kein Geheimnis daraus machen. Oder auch, dass sogar, also man kann ja auch einfach sein als Schwule oder als queere Person. Aber du stehst eigentlich an und sagst offen, dass du schwul bist und das Thema auch adressieren. Was würdest du sagen, was bedeutet das? Oder wieso ist das auch wichtig, dass es eben so Menschen gibt?
0: Hey, eben, ich meine, mir hört es immer wieder, wenn jemand das Wort schwul ins Maul nimmt, merkst du doch, gerade schwul, es ist, Mann, ich bin schwul. Es ist einfach wichtig, dass das kein Tabu mehr ist, dass das nicht irgendwie leislich gesagt wird, sondern einfach, ich bin lesbisch, ich bin schwul, ich bin non-binär, hat alles seine Berechtigung und ja, das ist einfach, für mich bedeutet das auch Stolz. Ich bin stolz drauf und ich bin es einfach gern und ich finde alle, wo queer sind, dürfen stolz sein, dass sie queer sind. Und ich hoffe auch, dass all die die Prides, dass die uns zusammenschweissen, aber gleich zulassen, dass wir alle anderen Menschen auch einladen können, so wie wir es ja auch möchten, von den Leuten, die eben vielleicht nicht queer sind. Mhm. Und ja, dass es fluid ist. Genau.
1: Sichtbarkeit kann ja auch Schattenseiten haben. Wo siehst du Herausforderungen? Ich stelle mir vor, dass du nicht nur immer positive Rückmeldungen bekommst.
0: Nein, ich habe auch einige Geschichten erlebt. Ja, was wollte ich sagen? Ich glaube, alle sollen sich so zeigen, wie sie sind. Aber ich verstehe mega, dass die Angst rum ist und dass sich Leute verstecken, vermummen. Aber ich glaube, so können wir der Sache nicht näher. Mhm. Aber eben, ich verstehe alle Menschen, die Angst haben. Aber genau für das ist ja ein Pride da. Die gibt Sicherheit und vielleicht gibt sie auch Sicherheit im Alltag, sich so zu geben, wie man ist. Und das ist das, was wir erreichen wollen, auch finde ich jetzt an der Aargau Pride, dass wir allen Menschen versuchen, ein Gefühl zu geben von Schutz, von Zugehörigkeit und dass sie das mit in den Alltag nehmen können.
1: Wie gehst du persönlich mit so Situationen um, die vielleicht immer einfach sind?
0: Hey, ich weiss amix gar nicht. Ich habe in meinem Leben noch nie eine Schlägerei gehabt oder irgendetwas. Es macht mich schon hässig. Aber manchmal in dieser Situation, wenn irgendjemand irgendetwas negativ sagt oder hinterher nachher schreit oder was auch immer, bin ich amix auch ein bisschen überfordert. Aber ja, also weißt, ich bin jemand, der dann nicht handgreiflich wird oder irgendwie versucht. Also ich habe jetzt auch noch nie eine Situation gehabt, wo es dann eine längere Geschichte daraus geworden ist, sondern es war einfach ein Ding und dann ist die Person weg. Also ja, so. Aber ich glaube, ich würde schon mit diesen Personen versuchen, einfach zu reden und mit ihnen versuchen anzuschauen, was eigentlich ihr Problem ist mit mir und mit uns. Und versuchen, dieser Person eigentlich beizubringen, dass wir genau gleich viel wert sind wie diese Person. Ja.
1: Du engagierst dich ja neben der Musik und Pride auch sonst immer wieder mal für queere Anliegen oder in Kombination, je nachdem auch mit der Musik, wie damals bei der Ehe für alle. Warum sind dir Engagement ganz generell wichtig?
0: Ja, also wie veraltet sind wir, dass wir nicht alle heiraten können? Also so, sind einfach Sachen, wo mir im Herzen einfach wichtig sind, dass eben die Gleichberechtigung immer wie mehr kommt und so, ich meine, das ist auch eine super Geschichte und bei solchen Sachen bin ich immer gerne dabei. Wie auch, als ich mein Coming-out hatte, hatte ich einen Drang aus mir heraus, dass ich einen Song dazu schreibe und habe den dann gerade veröffentlicht, wo mein Coming-out war, um einfach, also es hat nichts mit Marketing oder so zu tun gehabt, sondern es ist einfach aus mir rausgekommen, weil man dann vielleicht noch mehr Leute erreichen kann. Mhm.
1: Bist du auch noch in Schulen, Bildungsprojekten tätig aktuell, oder? Ich weiß gar nicht, ob das einmalige Sachen gewesen sind, oder?
0: Das sind einmalige Sachen gewesen, aber es kommt nächstes Jahr etwas Größeres, aber das hat eigentlich nichts mit Queerness zu tun, sondern eher einfach mit SchülerInnen, aber ich versuche natürlich dort auch immer die ganze Thematik reinzubringen, dass jeder Einzelne gut ist, wie er ist. Und eben nichts verstecken, so sein, wie man ist. Und
1: Du selber bist in den ganz jungen Jahren, ist das Queer sein ja noch kein Thema gewesen, aber vielleicht kannst du gleich dich in so eine Situation versuchen zu versetzen. Was würdest du so einem jungen Menschen mitgeben heute, der vielleicht dann eben auch noch unschlüssig ist? Soll ich das zulassen, soll ich schlimmstenfalls das gar nicht, also zu verdrängen?
0: Mhm. Oh, das ist noch schwierig. Also ich würde einfach sagen, tu dich nicht mit deinen Gedanken in dein Kämmerli zurückziehen, sondern geh aktiv auf eine Person zu, die dir gerade in den Sinn kommt. Wo du gerade denkst, hey, dort fühle ich mich safe. Und deponier das oder schreib es auf. Schreib es dir von der Seele. Und dann kannst du vielleicht auch irgendwie, wenn du dich nicht getraust, mit jemandem darüber zu reden, schreib einen Brief und gib es dieser Person.
1: Mhm.
0: Und ich glaube, das Schlimmste ist, wenn man sich verschliesst. Und es gibt natürlich ja auch Anlaufstellen. Es ist natürlich schwierig in so jungen Jahren, dass man so etwas raussucht. Und dann, man ist ja auch ängstlich. Und eben das ist ja dann der erste Schritt, wo man so etwas zulässt. Und, aber ich würde in erster Instanz reden.
1: Für Reden ist es sicher auch gut, wenn es eine Community gibt, wo man kann offen sein kann. Und dann auch die Frage, was bedeutet für dich eine queere Community?
0: Hey, ich finde, die queere Community ist so wichtig und so ein Ort, wo man sich zurückziehen kann. Mit queer Menschen als queere Person kannst du einfach anders über Themen reden, die einen beschäftigen. Und ja, es ist einfach immer wieder ein Ort, wo man sich nie muss verstellen, wo man sich so kann austauschen kann, wie einem blöd gesagt der Schnabel gewachsen ist. Und einfach, ja, auch Tränen, auch Freudenschreie, auch Wut kann teilen. Und das finde ich extrem wichtig und gut, dass wir die Bubble haben.
1: Wir haben ja heute schon darüber geredet, aber vielleicht auch noch von dir nochmal. Warum ist es denn eben, sind auch gerade so regionale Prides wichtig, wie jetzt in Aarau und eben halt nicht nur in Anführungszeichen der Pride in Bern und Zürich?
0: Hey, ich finde es so wichtig, dass man auch in so, ja, ausserregional so etwas macht, weil genau auch dort müssen wir gesehen werden und vielleicht ist dann auch die eine oder andere Person, die gar keinen Zugang hat zu dem, aber irgendwie ein Vorurteil hat, wird vielleicht eines Besseren belehrt und kann die Energie auch mitnehmen und denkt, hey, wow, das ist mega schön und irgendwie kann auch ich da so sein, wie ich bin. Und ja, eben, ich glaube, wir müssen überall her, in die kleinsten Ecken, egal in welches Kuhdorf, oder es ist einfach mega wichtig, dass wir zeigen können, dass queer sein kein Feind ist.
1: Genau, so und einfach normal. Schön.
0: Ja.
1: Dann vielleicht auch die Pride und queer. Ness, nochmal zurück zu dir, einfach als Person. Und zwar, was steht so als nächstes an? Gibt es demnächst etwas zu hören, zu sehen?
0: Hey, ja.
1: Neben der Pride natürlich.
0: Neben der Pride, ja, genau. Ich bin ab November wieder in einem Musical zu sehen, im Bernhard Theater in Zürich, wo wir 43 Shows spielen von einem Familienmusical, «Der Löwe, der nicht schreiben konnte». Und dann sind wir bis Mitte Januar gastieren wir im Bernhard Theater. Und ja, auf das freue ich mich riesig.
1: Und wird es auch noch neue Musik geben? Irgendwann, wieder mal, oder?
0: Hey,
1: konzentrierst du dich im Moment auf das Musical?
0: Es sind Sachen in Planung, die aber noch nicht richtig unter Dach und Fach sind. Ich muss mir vorstellen, Musik kostet viel Geld. Und darum ist es für mich auch nicht so einfach, gerade im Moment. Ich würde am liebsten einfach gerade ein neues Album aufnehmen. Ich habe so viel Material, wo ich mehr von der Seele könnte reden. Aber im Moment habe ich einfach die finanziellen Mittel nicht dazu. Und dazu stehe ich auch. Aber da kommt sicher bald wieder etwas.
1: Okay. Aber oder zu duschen oder so, du singst von dir selber?
0: Privat. Also weißt du, Auftritt habe ich schon.
1: Oder eben ab und zu Auftritt. Man darf ja buchen in dem Fall.
0: Natürlich, immer gern. Und ja, am Singen bin ich sowieso immer.
1: Also jetzt da. Genau. Ja. Gut, hat vorher gesungen. Ja, Lukas, ich würde sagen, wir machen ein bisschen musikalische kurze Pause und dann wollen wir gerne noch Schluss und nicht zu dritt machen. Aber vielleicht willst du noch etwas Wichtiges gerade jetzt schon mitgehen.
0: Hey, ich wollte einfach sagen, kommt am Samstag, am 5. September auf Aarau, macht den Umzug mit und sind dabei nachher auf dem Festgelände. Das ist, glaube ich, im Schachen unten, gell?
1: Ja, zum Platz, genau.
0: Hey, und feiert mit uns das Leben. Wir freuen uns riesig und ja,
1: genau. Das sind schon fast Schlussworte. Du darfst nachher das auch gerne nochmal.
0: Das ist gut.
1: Nochmal wiederholen, genau. Wir machen ein bisschen Musik. Und zwar Murray Middlefield. Jetzt mal nicht jemand, der Pride dabei ist, aber ja, der Sommer ist noch nicht ganz so wie Summer of Freya.

0: Musik von Mary Middlefield, Summer Affair, und klassisch immer Querap Radio mit Quibet. Und wir sind, kommen langsam ans Ende von unserer Spezialsendung im Vorschau auf Breit Aargau. Und bei mir im Studio sind immer noch drei Gäste, und zwar die Lori und die Flo. Sie haben es auch ausgehalten und sind noch gern natürlich mit dem Lukas hier im Studio geblieben. Lukas Fischer, das ist meine dritte Person, die noch im Studio ist. Und vielleicht ganz zum Schluss noch so ein, zwei, drei Fragen an euch ganz generell. Was zum Beispiel, was wünscht ihr euch so für die nächste Generation? Von Preis, von Queers, was man auch immer euch so gerade durch den Kopf geht.
1: Ich fasse es genau an, weil mir ist vorhin gerade etwas in den Sinn gekommen, wo ihr noch über Ehe für alle geredet habt. Weil ich habe mir so gedacht, eigentlich ist, also du hast gesagt, mit Affluchen, eigentlich ist es richtig dumm, dass wir über das diskutieren, weil es geht um Liebe. Also wer interessiert es eigentlich? Wieso muss man immer noch darüber reden? Ich hoffe so fest, dass die nächsten Generationen mal aufhören, so wirklich blöd tun, wenn es einfach um Liebe geht. Es geht nur um etwas Schönes. Menschen haben sich gerne. Freut euch einfach mit. Und das wäre schön.
2: Ja, und ich fände es schön, wenn Outing gar nicht notwendig wäre. Wenn das etwas ist, was einfach gar nicht erst assumed wird oder so. Logischerweise wäre es schön, wenn es irgendwann kein Pride mehr brauchte, weil einfach alles schon normal in Anführungszeichen ist. Aber allein schon da, dass irgendwie Leute nicht mehr von dir verlangen, dass du dich outest.
0: Hm. Lukas?
3: Hey, ich kann mich da wirklich nur anschliessen und einfach, dass man die Vielfalt auf der Strasse kann sehen kann. Zwei Frauen miteinander, zwei Männer miteinander, und es ist einfach normal und man muss nicht nach hinten nachschauen die ganze Zeit. Ausser man findet die Menschen einfach schön, dann darf man natürlich schauen. genau, und ja, dass Sichtbarkeit zur Normalität wird.
0: Hm. Jetzt kommen wir nochmal zum Thema Pride, 5. September, ab der die vielleicht nicht so pünktlich sind auf die eins und die anderen auf die alle zwei.
1: Mensch, mich.
0: Nein, hat ja nicht angeschaut. Du hast das vorher erwähnt, dass man auch sicher ja am eins notieren, dass man dann sicher pünktlich ist. Ja, was würden Menschen mitgeben, wo ich sich jetzt immer noch überlegen, ob sie an die Pride Aargau kommen wollen? Vielleicht fangen wir mit euch an vom Vorstand. Was geben da denn Menschen mit?
2: Er hat nichts zu verlieren. Ich meine, es kostet nichts. Es sind wirklich coole Vibes jedes Mal. Es ist ein Safe Space. Selbst wenn man einfach nur den Horizont erweitern will oder so, denke ich, ist es ein schöner Ort, ein bunter Ort, wo Leute einfach sich selber können sein. Und irgendwie das ist extrem ansteckend. Also in allen Lebenssituationen und so, habe ich das Gefühl, könnte jemand etwas mitnehmen von dort.
0: Ja, Lukas, jetzt natürlich wegen dir soll man kommen, aber was gibt's noch, was würdest du sonst noch den Menschen mitgeben, die noch unschlüssig sind?
3: Hey, geht mal über eure Komfortzone aus und wagt mal etwas, auch wenn ihr vielleicht gar nichts mit dieser Welt zu tun habt. Seht euch mal selber ein Bild machen davon und saugt die Energie auf. Ich verspreche euch, es tut allen gut. Und es kann, glaube ich, jedem Menschen etwas von dort mitnehmen oder etwas geben. Und wie gesagt, es ist einfach ein Safe Space und es sind gute Vibes. Wir sind alle für eine Sache auf der Strasse und wollen es einfach gut haben, wollen das Leben feiern, wollen die Liebe feiern, ja, Vielfalt feiern und die Einzigartigkeit von jedem Einzelnen. Und natürlich sind auch coole Acts auf der Bühne. dann auf dem Platz unten, auf dem Schachen. Und es wird richtig Bombenstimmung. Wir werden Spass haben. Wir werden auch intime Momente haben, wo es vielleicht ein bisschen emotional wird, was auch dazu gehört. Weil das auch schön ist, zusammen zu teilen. Und ja, kommt vorbei, es lohnt sich auf jeden Fall.
0: Das sind schon sehr schöne Schlussworte. Jetzt gleich noch die Frage, nochmal an alle. Gibt es noch etwas, was wollt ergänzen oder mitgeben, eine Botschaft? Oder etwas, was noch nicht gesagt worden ist?
2: Also wir haben es schon gesagt, aber halt nochmal, wir sind mega froh um Spenden, wenn ich mal nochmal Werbung darf machen und um Helfende. Auch, also auch wenn es kleine Beträge sind oder wenn es nur kurz ist, wo man kann helfen kann. Unsere Pride lebt wirklich von dem. Und ja, Dari, hast du noch?
1: Ich möchte nochmal etwas richtig Akzeptanz sagen, wo man einfach gerade in Sinn ist. Es ist eigentlich das Mindeste, dass man so akzeptiert wird, wie man ist. Und wenn ihr jetzt Leute in eurem Umfeld habt, ihr habt ja vorhin das Thema gehabt, wo ihr nicht so akzeptieren, wie man ist, dann, ja, dann sind es vielleicht nicht Leute für immer. Das wollte ich euch noch dazu sagen. Und dann lernt ihr vielleicht an der Pride auch neue Leute kennen, die euch einfach gerne wieder sind, egal, wieder sind. Und ja, es ist das Mindeste, dass man so akzeptiert wird, wie man ist.
0: Vielen herzlichen Dank euch allen drei, Lori und Florence vom OK, vom Team, vom Vorstand von der Pride Aargau und Lukas Fischer, dass du und ihr alle ins Studio gekommen sind, da live bei Queer Up Radio.
2: Danke, dass wir heute dürfen.
1: Merci für die Einladung.
3: Dankeschön.
0: 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Und das wär's mit der heutigen Spezialausgabe von Queer Beat, einem Format von Queer Up Radio. Danke nochmal meinen Gästen im Studio für die spannenden Gespräche und Auskünfte und Einblick ins Leben. Und ich würde mich freuen, wenn du auch beim nächsten Mal bei Queer Beat wieder reinhören. Oder natürlich noch besser, ich sage es nochmal, am 5. September in Aarau als Pride Aargau mit dabei, also kommst und mit dabei bist. Und uns beispielsweise am Stand kommst besuchen. Oder wenn du das wirklich nicht schaffst, dann zumindest durch im Livestream zulassen. Ja, und zum Abschluss dieser Sendung jetzt nochmal ein bisschen Musik. Und zwar vom britischen Sänger Ollie Alexander. Passend zu meinem Namen. Ich wünsche einen schönen Abend und gute Zeit. Bis bald. Redaktion und Moderation in den letzten zwei Stunden. Alex Meyer.

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